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neu auf 100,5 das Hitradio. Teddy Swims mit Mr. Know-It-All.

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1: Viel reden und dann am Ende doch zu einem Ergebnis kommen, passiert in der Politik auch nicht alle Tage. Fabian Flemmer.
2: Ja, rund 150 Stunden hat die Rentenkommission zusammengesessen und übergibt morgen ihre Ergebnisse.
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2: Die Rentenkommission der Bundesregierung schließt heute ihre Beratungen ab und will dann morgen ihre Vorschläge der Regierung übergeben. Einige dieser Vorschläge, die sind bereits jetzt bekannt geworden. Unter anderem soll das Rentenniveau durch eine neue Kapitalrente langfristig gesichert werden. Das Rentenalter soll in den nächsten Jahren schrittweise nach oben gehen und auch die Rentenbeiträge, die sollen weiter steigen. Die Rentenreform ist eines der größten Reformvorhaben der Bundesregierung. Es gibt einen dringenden Handlungsbedarf an Schulen in Deutschland, was Mobbing und Gewalt angeht, so die Gewerkschaft Erziehung und Wissenschaft. Die Zahl der Gewaltdelikte steige seit einigen Jahren und dieser gesellschaftliche Trend würde sich auch in den Schulen widerspiegeln. Unter anderem wird gefordert, die Schulsozialarbeit auszubauen. Der Lehrermangel und zu wenige Schulsozialarbeiterstellen würden dazu führen, dass die präventive Arbeit vor Ort oft nur eingeschränkt geleistet werden kann. Schwerer Unfall am Abend in Wegberg. Ein Autofahrer hat beim Abbiegen vom Grenzlandring wohl einen entgegenkommenden Motorradfahrer übersehen, wodurch es zum Unfall gekommen ist. Der Motorradfahrer ist dabei schwer verletzt worden. Ein Rettungshubschrauber hat ihn ins Krankenhaus gebracht. Nach stundenlanger Sperrung konnte die Olpener Straße in Monschau gestern Nachmittag wieder freigegeben werden. Gestern Morgen ist es zu einem tödlichen Unfall an einer Stelle gekommen. Ein Autofahrer ist von der Fahrbahn abgekommen. Daraufhin musste die Olpener Straße zwischen Kirchensteinweg und Bärenburg voll gesperrt werden. Gegen 16:30 gestern Nachmittag konnte die Sperrung dann aufgehoben werden. Auch ein Unfallaufnahmeteam aus Köln ist an der Unfallstelle gewesen. Die finanzielle Lage vieler Städte und Gemeinden in Deutschland ist angespannt. Darauf soll heute der Aktionstag Kommunen am Limit aufmerksam machen. Unter anderem die Städte Aachen und Geilenkirchen beteiligen sich daran. Nach Angaben der Städte geraten viele Kommunen zunehmend unter Druck. Den Kommunen würden immer mehr Aufgaben übertragen werden, ohne dass dafür dauerhaft ausreichend Geld bereitgestellt wurde. Es wird eine bessere finanzielle Ausstattung durch Bund und Länder gefordert. In Aachen werden die Forderungen der Stadt mit einem symbolischen Thesenanschlag an der Rathaustür heute Mittag öffentlich gemacht. Heute und morgen sind in Belgien wegen weniger Züge unterwegs. Der Grund dafür ist die Hitze. Betroffen sind die sogenannten P-Züge. Das sind zusätzliche Züge, die nur zu den Stoßzeiten morgens und abends fahren, um stark ausgelastete Strecken im Berufs- und Schülerverkehr zu entlasten. Viele dieser Züge, die stehen tagsüber oft im Freien und haben teilweise keine Klimaanlage. Bei großer Hitze können sie deswegen nicht sicher eingesetzt werden. Fahrgäste werden gebeten, ihre Verbindung vor der Abreise zu prüfen. Ja, und weiterhin kein Sieg bei der WM für die belgische Nationalmannschaft. Belgien hat am Abend 0:0 gegen Iran gespielt und geht damit mit nur 2 Punkten ins letzte Gruppenspiel. Schon im ersten Spiel hat Belgien gegen Ägypten ja nur 1:1 gespielt. Im letzten Spiel der Gruppenphase geht es für Belgien dann gegen Neuseeland. Das Spiel ist am Samstag um 5 Uhr morgens.
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1: Sonne, Sonne und nochmal Sonne. Bis zu 33 Grad. Heute im Tagesverlauf im 100,5 Revier. In Aachen messen wir schon jetzt 22 und in Erkelenz 21 Grad. Und auch morgen geht es ähnlich warm weiter. Und dann morgen bei Höchstwerten um die 33 Grad. Nichts los auf den Straßen, ihr habt überall freie Fahrt.
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1: 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Wenn ihr Staustörungen oder Blitzen seht, dann meldet euch bei Jan an der 100,5 Hotline 0180 501 0055. Kommt gut an.
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1: 1:06 am Montagmorgen. Wie fühlt ihr euch?
4: Atemberaubend. Das ist geisteskrank. Alle freuen sich.
5: Schlossgelöst.
1: Na bitte, dann starten wir doch perfekt in die neue Woche. Guten Morgen.

Cover Me in Sunshine, schönen guten Morgen, 100,5 das Hitradio. Boah, das war schon wieder nix. Belgien enttäuscht bei der Fußball-WM, 0-0 gegen den Iran, zweites Unentschieden, zweites, ja, Topspiel. Nein, auf dem Niveau bewegen sich sonst nur die Kapverden im Moment. Der Fußballzwerg holt ein 2-2 gegen Uruguay, damit den nächsten Punkt. Und immerhin, wir können es auch so sehen, gut zu wissen, dass sich Belgien und die Kapverden nach dem Wetter jetzt auch in Sachen Fußball auf einem Level befinden. Ava Max, Loving Myself. Schönen guten Morgen.

Du musst verdammt nochmal doch selbst was auf die Reihe kriegen. Was ist verkehrt mit dir? Ja, das denken wir auch schon mal an so einem Montagmorgen um 6:12. Aber auch Jennifer Lopez. Sie ist mit der Scheidung von Ex-Mann Ben Affleck, ja, und danach in so ein kleines Loch gefallen, aber kurz die Wunden lecken, aufrichten und weiter geht's. Jetzt hat sie viel an sich und an ihrem Leben geändert und fühlt sich so gut wie lange nicht mehr. Wir tun jetzt auch was fürs Wohlbefinden, für die Stimmung. J-Lo mit ihrer neuen Nummer Save Me Tonight zusammen mit David Guetta auf 100,5. Das Hitradio am Montagmorgen. Kommt gut raus.

0: Die Sommerwoche im 100,5 Revier. Alex Warren gleich mit Fever Dream nach den Nachrichten. Kurz vor 6:30.
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0: Schönen guten Morgen.
1: Kurz vor 6:30. 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
2: 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Die Rentenkommission der Bundesregierung schließt heute ihre Beratungen ab, nach rund 150 Stunden Tagungen. Die Vorschläge für eine zukunftssichere Rente sollen morgen der Bundesregierung übergeben werden. Einige Empfehlungen sind jetzt am Wochenende bereits bekannt geworden. Die Gewerkschaft Erziehung und Wissenschaft sieht an Schulen dringenden Handlungsbedarf mit Blick auf Mobbing und Gewalt. Die Zahl der Gewaltdelikte in Deutschland steige insgesamt und das würde sich auch in den Schulen widerspiegeln. Unter anderem wird gefordert, die Schulsozialarbeit auszubauen. Schwerer Unfall am Abend in Wegberg. Ein Motorradfahrer ist von einem Auto erfasst worden. Der Autofahrer hat den Mann wohl beim Abbiegen vom Grenzlandring übersehen. Ein Rettungshubschrauber hat den schwer verletzten Motorradfahrer ins Krankenhaus geflogen. Belgien bleibt bei der WM hinter den Erwartungen zurück. Im zweiten Gruppenspiel hat es am Abend ein 0:0 gegen Iran gegeben. Nach dem schon 1:1 im ersten Spiel gegen Ägypten stehen die Belgier jetzt unter Druck zu punkten. Das letzte Gruppenspiel ist am Samstag gegen Neuseeland.
0: 21 Grad schon jetzt in Randerath, 19 in Corneli-Münster. Es ist und bleibt sonnig den ganzen Tag. Im Tagesverlauf bis zu 33 Grad. Es wird wieder heiß und auch morgen wieder hochsommerliches Wetter. Spitzenwerte dann bis 31 Grad. Nichts los auf den Straßen, ihr habt überall freie Fahrt.
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0: 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Wenn ihr Staustörungen oder Blitzen seht, dann meldet euch über die 100,5 Hotline oder gerne auch per WhatsApp 01578 212 1005. Gute Fahrt.
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0: Herzchen.
1: Montagmorgen, vielleicht einmal den Sonnenbrand vom Wochenende nachcremen. Das ist hoffentlich nicht die einzige Erinnerung an dieses wunderbare Sommerwochenende. DJ Alle Farben lief bestimmt auch aus irgendeiner Box, sei es im Straßencafé oder am Badesee. 6.34 Uhr und das gute Gefühl aus diesem Wochenende nehmen wir mit in die neue Woche. Baby Goodbye auf 100,5, das Hitradio. Hey, auch heute wird es sonnig.

0: Und wo ist sie? Stimme wieder da oder noch was angeschlagen vom Festivalwochenende? Was für eine Stimmung auf dem Pink Pop in Landgraf. Zehntausende, darunter ja auch mega viele von euch, feiern beim besten Sommerwetter. Natasha Bedingfield, Sarah Larsson oder auch Teddy Swims waren auf der Bühne. Mit Silke und Niklas spricht unsere 100,5 Festival-Reporterin Pauline Dötsch über dieses besondere Pink Pop-Feeling.
1: Wir waren letztes Jahr schon mal hier und es war so super. Die Stimmung auf dem Pink Pop ist einfach klasse. Die Leute sind so nett und es hat so eine tolle Atmosphäre und wir wollten einfach gerne wiederkommen.
2: Und habt ihr einen Favoriten dieses Wochenende?
3: Franz Ferdinand.
2: Und was ist so das Besondere an Franz Ferdinand?
4: Die Art Musikrichtung, also diese Art Mischung von Indie-Rock und so ein bisschen Disco-Vibes.
0: Hat auch irgendwie was, ne? Das Pink Pop ist auch einfach jedes Jahr ein absolutes Highlight und wir freuen uns jetzt schon auf das kommende Jahr. Kommt gut in die neue Woche mit 100,5 das Hitradio. Guten Morgen.

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0: Die meiste Musik auf 100,5, das Hitradio zum Start in die neue Woche. In anderthalb Minuten Rosalyn mit Snap direkt vor unseren Nachrichten am Montagmorgen. Kommt gut raus.
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0: Schönen guten Morgen, 7:05.
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0: In der Schule, da sollen die Kids ja eigentlich lernen und vor allem eine gute Zeit haben, Fabian Flemmer.
2: Ja, wegen Mobbing und Gewalt soll aber was getan werden, so eine Gewerkschaft.
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2: Die Gewerkschaft Erziehung und Wissenschaft sieht dringenden Handlungsbedarf in den Schulen in Deutschland mit Blick auf Mobbing und Gewalt. Die Zahl der Gewaltdelikte insgesamt steige seit einigen Jahren und das würde sich auch in den Schulen widerspiegeln. Unter anderem wird gefordert, die Schulsozialarbeit auszubauen. Wegen Lehrkräftemangels und zu wenigen Schulsozialarbeiterstellen würde die präventive Arbeit vor Ort oft nur stark eingeschränkt laufen. Die Rentenkommission der Bundesregierung schließt heute ihre Beratungen ab, nach rund 150 Stunden Tagungen. Die Vorschläge für eine zukunftssichere Rente, die sollen dann morgen der Bundesregierung übergeben werden. Viele dieser Punkte, die sind bereits jetzt übers Wochenende bekannt geworden. Unter anderem soll das Rentenniveau durch eine neue Kapitalrente langfristig gesichert werden und das Rentenalter in den nächsten Jahrzehnten schrittweise nach oben gehen. Schwerer Unfall am Abend in Wegberg. Ein Motorradfahrer ist von einem Auto erfasst worden. Der Autofahrer hat den Mann wohl beim Abbiegen vom Grenzlandring übersehen. Ein Rettungshubschrauber hat den schwerverletzten Motorradfahrer danach in ein Krankenhaus geflogen. Der Grenzlandring ist an der betroffenen Stelle für die Unfallaufnahme komplett gesperrt gewesen. Und auch in Monschau hat es gestern einen schweren Unfall gegeben. Ein Autofahrer ist von der Straße abgekommen. Bei dem Unfall ist der Mann gestorben. Die Eupnerstraße ist an der Unfallstelle über mehrere Stunden gesperrt gewesen. Erst am Nachmittag gegen 16:30 konnte diese Sperrung wieder aufgehoben werden. Auch ein Team aus Köln war bei der Unfallaufnahme mit vor Ort. Zur genauen Unfallursache gibt es hier noch keine Info. Auf der A4 kommt es bei Eschweiler heute und am Mittwoch zu Einschränkungen. Zwischen 9 und 3 Uhr ist in Richtung Köln, zwischen Eschweiler Ost und Weißweiler heute nur eine Spur frei. Am Mittwoch sind dann in der Gegenrichtung nur 2 von 3 Fahrspuren befahrbar. 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
2: Enttäuschung in Belgien. Die belgische Nationalmannschaft hat auch das 2. Gruppenspiel nicht gewinnen können. Gegen Iran hat es eine 0:0 gegeben. Es ist bereits das 2. Unentschieden für Belgien. Im 1. Gruppenspiel war es ja ein 1:1 gegen Ägypten. Weil Belgien jetzt nur 2 Punkte auf dem Konto hat, stehen sie unter Druck, im letzten Gruppenspiel zu punkten. Am Samstagmorgen um 5 Uhr geht es gegen Neuseeland.
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0: In Bruchweiden und in Mönchengladbach 21 Grad schon jetzt. Bis zu 33 Grad sind heute noch möglich. Sonnig bleibt es, sonnig ist es den ganzen Tag. Auch morgen Hochsommer im 100,5-Revier. Ähnliche Werte dann wie heute. Die Lage auf den Straßen ist ziemlich entspannt. Nichts los, ihr habt freie Fahrt.
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0: 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Der erste Blitzer heute Morgen entdeckt in der Theaterstraße bei Tempo 30. Lieben Dank Petra und Susanne für die Info. Alle Blitzen findet ihr immer in der 100,5-App zum Nachlesen. Staus, Blitzen, Störungen meldet ihr bei Jan an der 100,5-Hotline 0180 501 0055.
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0: Die macht es richtig. Katrin ist im Urlaub und wir feiern nochmal das WM-Wochenende. 2 Siege, ein Unentschieden, das ist die WM-Bilanz fürs 100,5-Revier. Vor allem in Deutschland, da wurde kräftig gefeiert am späten Samstagabend. Dennis Undaff sei Dank und auch für die Arbeit sei doch mal die Frage erlaubt. Brauchen wir nicht alle so einen Undaff, der uns zum Feiern bringt? Schönen guten Morgen und eure Reaktionen und eure Emotionen zum Deutschlandspiel 7:15.

Schönen guten Morgen. 7:05, da fühlt es sich ja so ein bisschen wie Sommerurlaub an im 100,5 Revier. Schon jetzt Temperaturen um die 21 Grad, Tendenz steigend, die Sonne lacht, der Himmel strahlt, ja, und wir sind gedanklich noch so ein bisschen im Wochenende. Und ein Song, der dieses Gefühl ja mit reinnimmt in diesem Montagmorgen, kommt jetzt von Loy, Red Eyes, ein Hit über große Gefühle, über Erinnerungen und die Momente, die wir so schnell nicht vergessen. Nehmen wir jetzt auf 100,5 das Hitradio. Einen guten Start in die neue Woche. Schönen guten Morgen.

0: ging es aber ab. Da haben richtig viele im 100,5 Revier mal eben die Nacht zum Tag gemacht. Autokorsos, Feuerwerk nach dem Deutschlandspiel in Aachen, in Eschweiler oder auch in Alsdorf. Ich meine, gut, nach so einem Spektakel gegen die Elfenbeinküste muss die Freude auch einfach raus, auch beim großen Public Viewing in Hückelhofen.
1: So wie wir das noch gedreht haben, ich bin maximal zufrieden. Ich habe auch auf ein 3-1 getippt, aber so emotional wie das war, bin ich einfach glücklich.
2: Das war ein Nervenkitzel. Wir hatten kurz Angst, dass wir verlieren oder ohne Unentschieden spielen, aber mit dem Sieg Gruppensieger.
0: So nämlich, wurde aber auch nach 12 Jahren wieder Zeit. So starten wir dann auch mal perfekt in die neue Woche. Feiern den deutschen Gruppensieg mit der Torhymne. Peter Schilling und Major Tom. Der Montagmorgen, es ist 12 Minuten nach 7. Schönen guten Morgen.

Peter Schilling, Major Tom, zur Feier des deutschen Erfolgs bei der Fußball-WM gegen die Elfenbeinküste. Mehr davon gerne in dieser Woche gegen Ecuador.

0: Schnell noch die Schuhe der Kids suchen, bevor es Richtung Schule oder Kita geht. Dazu beste Musik von Ray. Where is my husband? Direkt nach den 100,5 Nachrichten. Kurz vor halb acht. Guten Morgen.
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0: Schönen guten Morgen. 5 Minuten vor halb acht.
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14: Mit Fabian Flemmer. Da muss sich was tun an den Schulen, so sieht es die Gewerkschaft Erziehung und Wissenschaft mit Blick auf Mobbing und Gewalt. Die Zahl der Gewaltdelikte in Deutschland insgesamt steige seit Jahren und das würde sich auch in den Schulen widerspiegeln. Unter anderem wird gefordert, die Schulsozialarbeit auszubauen. Die von der Bundesregierung eingesetzte Rentenkommission schließt heute ihre Beratungen ab. Morgen sollen die Ergebnisse dann der Bundesregierung übergeben werden. Einige Vorschläge sind bereits bekannt geworden, wie das Rentenalter in den nächsten Jahrzehnten schrittweise anzuheben. Schwerer Unfall in Wegberg am Abend. Ein Autofahrer hat ein Motorrad wohl beim Abbiegen vom Grenzlandring übersehen. Bei dem anschließenden Unfall hat sich der Motorradfahrer schwer verletzt. Er ist mit einem Rettungshubschrauber ins Krankenhaus gebracht worden. Einschränkungen auf der A4 bei Eschweiler. Zwischen 9 und 3 Uhr wird in Richtung Köln an Schäden gearbeitet. Deswegen ist in der Zeit zwischen Eschweiler Ost und Weißweiler nur eine Spur frei.
0: 21 Grad heute Morgen schon jetzt bei euch in Setterich und Heinsberg. Dazu Sonnenschein den ganzen Tag. Spitzenwerte nachher bis 33 Grad. Auch morgen hält sich das sommerliche Wetter hier im 100,5 Revier. Alles frei, ihr kommt überall gut durch.
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0: 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Blitz in Aachen in der Theaterstraße. 30 ist da erlaubt. Susanne und Petra, lieben Dank für diese Info. Staus, Blitzen, Verkehrsstörungen meldet ihr an der 100,5 Hotline oder per WhatsApp 01578 212 1005. Gute Fahrt.
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0: Rita Ora auf 100,5 das Hitradio und One Republic erfindet sich einfach mal neu.
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0: Das kennen wir natürlich. Jetzt gibt's was Neues. Need Your Love soll für die Band der Start in eine neue Ära sein. Neuer Sound, gefühlvolle Texte, dazu Ryan Tedders Stimme. Perfekter Mix also für das inzwischen 7. geplante Album von One Republic. Unser 100,5 Hit-Tipp der Woche ist mit drauf. Need Your Love um 7.34 Uhr. Schönen guten Morgen.

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0: 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Das ist Hitradio.de. Tiffany Harris mit Vertigo. Guten Morgen.

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0: Guten Morgen, kurz vor 8.
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0: Einige Eltern kennen das, wenn es an der Schule der Kids Stress gibt. Fabian Flemmer.
2: Eine Gewerkschaft sieht Probleme mit Mobbing und Gewalt.
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2: Da besteht dringender Handlungsbedarf, sagt die Gewerkschaft Erziehung und Wissenschaft mit Blick auf Gewalt und Mobbing an Schulen. Die Zahl der Gewaltdelikte in Deutschland insgesamt steige seit einigen Jahren und das würde sich auch in den Schulen widerspiegeln. Der Lehrkräftemangel und zu wenige Schulsozialarbeiterstellen würden nach Angaben der Gewerkschaft dazu führen, dass die präventive Arbeit vor Ort oft nur stark eingeschränkt geleistet werden kann. Deswegen wird unter anderem gefordert, die Schulsozialarbeit auszubauen. Die finanzielle Lage vieler Städte und Gemeinden in Deutschland ist angespannt. Darauf soll heute der Aktionstag Kommunen am Limit aufmerksam machen. Unter anderem die Städte Aachen und Gelnkirchen beteiligen sich daran. Nach Angaben der Städte geraten viele Kommunen zunehmend unter Druck. Den Kommunen würden immer mehr Aufgaben übertragen werden, ohne dass dafür dauerhaft ausreichend Geld bereitgestellt wurde. Es wird eine bessere finanzielle Ausstattung durch Bund und Länder gefordert. In Aachen werden die Forderungen der Stadt mit einem symbolischen Thesenanschlag an der Rathaustür heute Mittag öffentlich gemacht. Zwei schwere Unfälle gestern im 100,5-Revier. In Monschau ist ein Autofahrer bei einem Unfall ums Leben gekommen. Er ist mit seinem Wagen von der Straße abgekommen. Die betroffene Stelle an der Olpener Straße ist über mehrere Stunden bis in den Nachmittag rein gesperrt gewesen. In Wegberg ist am Abend ein Motorradfahrer von einem Auto erfasst worden. Der Autofahrer hat den Mann wohl beim Abbiegen vom Grenzlandring übersehen. Der schwer verletzte Motorradfahrer ist per Rettungshubschrauber ins Krankenhaus gebracht worden. Die Spargelbauern in Deutschland sind mit der Saison zufrieden. Die Ernte war durchschnittlich bis leicht überdurchschnittlich, sagt der Spargelberater der NRW-Landwirtschaftskammer. Weil es keine Hitzephasen gegeben habe, hatte der Spargel auch eine gute Qualität und lag bei den Preisen auf dem Vorjahresniveau. Am Mittwoch endet die Spargelsaison. Auch mal im Ausland arbeiten, das wollen wohl viele Berufstätige in Deutschland. Nach einer aktuellen Umfrage ziehen es 2/3 der Arbeitnehmer in Erwägung, im Ausland tätig zu werden. 1/3 hat auch bereits konkrete Infos dazu eingeholt. Hauptgründe für einen Wechsel ins Ausland sind den Angaben nach eine bessere Bezahlung und eine bessere Lebensqualität. Viele der Interessierten, die wollen aber auch nicht für immer im Ausland bleiben. Die gefragtesten Länder sind die USA, auch wenn da der Trend eher zurückgeht, Großbritannien und die Schweiz.
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0: In Merkstein und in Gangelt 21 Grad, heute sonnig den ganzen Tag bis 33 Grad in der Spitze. Es wird wieder heiß in der Eifel, in den höheren Lagen, bisschen kühler, 28, 29 Grad so in der Spitze. Und so geht's dann auch morgen weiter. Die Straßen sind frei, kommt überall gut an.
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0: 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Ganz viele von euch melden den Blitzer in Aachen, Theaterstraße in der 30er-Zone. Lieben Dank dafür. Die Blitzen zum Nachlesen in der 100,5-App. Staus, Blitzen, Störungen könnt ihr jederzeit melden an der 100,5-Hotline. Da geht Jan heute Morgen ran. 0180 501 0055.
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Montagmorgen, gleich 7:07, und da steigen die Temperaturen im 100,5 Revier genauso wie die Stimmung. Der Sand, der ist aus den Augen gerieben, Klamotten für die Arbeit sind schon an, der Tag kann also starten. Wir sind mit der besten Musik bei euch und die gibt es jetzt von Rosé zusammen mit Bruno Mars, Aparter. Das ist ein Song, ja, den wir irgendwie einfach nicht mal aus dem Kopf kriegen, summen wir später noch im Meeting vor uns hin oder in der Supermarktschlange. Mit einem ganz dicken Grinsen im Gesicht. Genauso wollen wir rein in die neue Woche. Gute Laune Musik. Nur hier auf 100,5. Das ist Hitradio. Guten Morgen.

0: Sonntagmorgen.
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0: 7:45 durch. Petra aus Würseln, schönen guten Morgen. Du hast frei, Kind ist in der Schule und du entspannst, denn nach dem Wochenende, du hast dich ein bisschen verbrannt im Freibad in Merkstein?
3: Ja, ein wenig.
0: Ein wenig oder ein wenig viel?
3: Ja, eher ein wenig viel.
0: Ah gut, dann darf die Erholung natürlich sein und für den sonnigen und

0: Fragen.
1: Auf den Wangen.
0: Ein Märchen der Gebrüder Grimm heißt Hans im
1: Glück.
0: Was rammte die Titanic, bevor sie unterging?
1: Der Eisberg.
0: An welchem Finger trägt man klassischerweise einen Ehering?
1: Ringfinger.
2: Ja, bitte.
0: Der Sonnenbrand, den juckt dich mal überhaupt gar nicht, ne? 5 richtige. Perfekt.
2: Viel Spaß, Petra, bei deinem freien Montag. Und wir freuen uns auf die nächste Runde 5 gewinnt. Denn morgen wieder 7:45 bewerben über das hitradio.de. Und die beste Musik von Miles Smith zusammen mit Niall Horan. Drive safe. Schönen guten Morgen.

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11: Guten Morgen, 5 Minuten vor 8:30.
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13: Mit Fabian Flemmer. Die Gewerkschaft Erziehung und Wissenschaft sieht an Schulen dringenden Handlungsbedarf mit Blick auf Mobbing und Gewalt. Die Zahl der Gewaltdelikte in Deutschland steige insgesamt und das würde sich auch in den Schulen widerspiegeln. Unter anderem wird gefordert, die Schulsozialarbeit auszubauen. Heute ist der bundesweite Aktionstag Kommunen am Limit. Daran nehmen auch die Städte Aachen und Geienkirchen teil. Es soll auf die angespannte finanzielle Lage vieler Städte und Gemeinden aufmerksam gemacht werden. Viele Kommunen haben den Angaben nach immer mehr Aufgaben, ohne das entsprechende Geld zu bekommen. Schwere Unfälle im 100,5 Revier am Sonntag. In Monschau ist ein Autofahrer von der Fahrbahn abgekommen und bei dem anschließenden Unfall verstorben. In Wegberg ist ein Motorradfahrer von einem Auto erfasst worden. Der Mann ist schwer verletzt mit einem Rettungshubschrauber ins Krankenhaus gebracht worden. Die Spargelbauern in Deutschland sind zufrieden mit der Saison. Die Ernte soll durchschnittlich bis leicht überdurchschnittlich gewesen sein. Am Mittwoch endet die Spargelsaison.
11: Hochsommer im 100,5 Revier bis 33 Grad schon jetzt bei euch in Kempen und in Sittard 21 Grad. Es ist und bleibt sonnig dazu. Auch morgen wieder Hochsommer bis 31 Grad dann in der Spitze. Auf den Autobahnen alles entspannt, ihr kommt überall gut durch, aber Vorsicht auf der B57 von Boscheln nach Alsdorf. Im Kreisverkehr ist ein LKW liegen geblieben, dadurch ein größerer Rückstau. Sandra aus Übach mit dieser Info, danke dafür.
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11: Natürlich immer zuerst auf 100,5 das Hitradio, Aachen die Theaterstraße im 30er Bereich. Blitzer gesehen und gemeldet von Susanne und Petra. Alle Blitzen könnt ihr nachlesen in der 100,5 App. Staus, Blitzen, Störungen meldet ihr an der Hotline oder per WhatsApp 01578 212 1005. Gute Fahrt.
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Gnarls Barkley Crazy auf 100,5 das Hitradio. Die meiste Musik am Montagmorgen auf 100,5 das Hitradio. Olivia Dean singt im Background von Rudy Mantle. Von einer Solo-Karriere träumt sie noch viele Jahre. Seitdem ist aber viel passiert. Eine eigene Tour mit einem Van durch England und inzwischen den Grammy abgeräumt als beste neue Künstlerin. Mit einer Stimme, wo viele denken, das ist auch Rihanna. Nein, ist es nicht. Es ist Olivia Dean. 8.34 Uhr. Wunderbarer Soul. Man I Need. Schönen guten Morgen.

0: denn es Unaufsprechchöre im ganzen Land. So schnell wird man halt zum Helden an einem Wochenende und das natürlich völlig zu Recht. Was für eine Leistung. Reingekommen mit 2 Buden das Spiel bei der Fußball-WM gegen die Elfenbeinküste alleine gedreht und so auch beim großen Public Viewing in Hückelhofen für regelrechte Ekstase gesorgt.
1: Unglaublich geiles Spiel, es hat einfach Bock gemacht. Ich finde, es gibt nichts Geileres als ein Tor in der Nachspielzeit.
2: Atemberaubend! Das ist geisteskrank! Alle freuen sich!
0: Herrlich, so machen doch große Turniere Spaß, auch um 11:45 einfach mal mit hunderten anderen Fans unter freiem Himmel die Nacht zum Tage machen und Deutschland in den Nachthimmel rufen. Deutschland, Gruppensieger, die Niederlande feiert ein Schützenfest am Wochenende gegen Schweden und ist so gut wie weiter. Und Belgien, ja komm, nach 2 Unentschieden, das packt ihr auch noch im letzten Gruppenspiel gegen Neuseeland. Alle 3 Mannschaften aus dem 100,5 Revier in der K.O.-Runde. Das würden wir doch sofort nehmen, oder? 8:41 Uhr. Guten Morgen.

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0: Schönen guten Morgen am Montag, 9:05.
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0: Am Monatsende mal aufs Konto gucken und zack, weniger da als wir gedacht haben, Fabian Flemmer.
2: Ja, bei den Kommunen in Deutschland ist dauerhaft Ende des Monats.
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2: Heute ist der bundesweite Aktionstag Kommunen am Limit. Auch die Städte Aachen und Geilenkirchen beteiligen sich daran. Es soll auf die aus Sicht der teilnehmenden Städte dramatische Finanzlage der Kommunen aufmerksam gemacht werden. Die Städte würden zunehmend unter Druck geraten, weil ihnen immer mehr Aufgaben übertragen werden, ohne dass dafür dauerhaft genug Geld bereitgestellt werde. Es wird eine bessere finanzielle Ausstattung durch Bund und Länder gefordert. In Aachen werden die Forderungen der Stadt mit einem symbolischen Thesenanschlag an der Rathaustür heute Mittag öffentlich gemacht. Die Gewerkschaft Erziehung und Wissenschaft sieht dringenden Handlungsbedarf in den Schulen in Deutschland mit Blick auf Mobbing und Gewalt. Die Zahl der Gewaltdelikte insgesamt steige seit einigen Jahren und das würde sich auch in den Schulen widerspiegeln. Unter anderem wird gefordert, die Schulsozialarbeit auszubauen. Wegen Lehrkräftemangels und zu wenigen Sozialarbeiterstellen würde die präventive Arbeit vor Ort oft nur stark eingeschränkt laufen. Heute und morgen sind in Belgien weniger Züge unterwegs. Der Grund dafür ist die anhaltende Hitze. Betroffen sind die sogenannten P-Züge. Das sind zusätzliche Züge, die nur zu den Stoßzeiten morgens und abends fahren, um stark ausgelastete Strecken im Berufs- und Schülerverkehr zu entlasten. Viele dieser Züge, die stehen tagsüber oft im Freien und haben teilweise keine Klimaanlage. Bei großer Hitze können sie deswegen nicht sicher eingesetzt werden. Fahrgäste werden gebeten, ihre Verbindung vor der Abreise zu prüfen. Auf der A4 kommt es bei Eschweiler heute und am Mittwoch zu Einschränkungen. Zwischen jetzt gleich 9 und 3 Uhr ist in Richtung Köln zwischen Eschweiler Ost und Weißweiler heute nur eine Spur frei. Am Mittwoch sind dann in der Gegenrichtung nur 2 von 3 Spuren befahrbar. Die Autobahn GmbH repariert in diesen Zeiten Schäden. Und die Spargelbauern sind zufrieden. Es ist eine durchschnittliche bis leicht überdurchschnittliche Ernte gewesen, sagt der Spargelberater der NRW-Landwirtschaftskammer. Genaue Zahlen, die liegen noch nicht vor. Die Preise jedenfalls sollen aber auf Vorjahresniveau gewesen sein. Am Mittwoch endet die Spargelsaison.
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0: 23 Grad in Übach-Palenberg und Simmerath, bis 33 Grad heute drin. Dazu weiterhin hochsommerlich und einfach nur heiß, sonnig, schön. Nennt es, wie ihr wollt. Es ist einfach nur zum Schwitzen gut. Auch morgen Höchstwerte dann um die 31 Grad. Auf den Straßen soweit alles frei, ihr kommt überall gut durch auf den Autobahnen, außer auf der B57 von Boschel nach Alsdorf. Da sorgt ein liegengebliebener LKW am Kreisverkehr für Probleme, gibt einen Rückstau. Das hat uns Sandra aus Übach gemeldet.
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0: Natürlich immer zuerst auf 100,5 das Hitradio Aachen, Theaterstraße bei Tempo 30. Dann am Zechenberg zwischen Basweiler und Boscheln und von Alsdorf nach Würseln B57. Direkt an der Bushaltestelle Überheide. Dankeschön an Sascha, Martin, Susanne und Petra für diese Blitzer-Infos. Alle Blitzen könnt ihr nachlesen in der 100,5 App. Staus, Blitzen, Störungen meldet ihr an der 100,5 Hotline oder per WhatsApp 01578 212 1005.
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0: Zusammen schwitzen, zusammen feiern, zusammen einfach eine richtig schöne Zeit in der Sonne haben. Herrliche Momente an diesem Wochenende bei uns im 100,5 Revier. Unter anderem Pink Pop Festival in Landgraf, die beste Musik live auf der Bühne. Wir waren zusammen mit dabei. Die schönsten Momente direkt nach ATC und Kamrad in der meisten Musik am Montagmorgen. Schönen guten Morgen.

0: für ein mega Festival-Wochenende. Und das direkt vor der eigenen Haustür. Da wollen wir bei Sarah Larsen direkt auch nochmal mitsingen, oder? So viele Superstars reißen beim Pink Pop Festival in Landgraaf die Bühne ab. Teddy Swims, Chiago, Foo Fighters, 21 Pilots, die Liste, sie hört nicht auf. Und für viele von euch ein absolutes Highlight-Festival.
1: Sehr warm, aber sehr schön, ja, sehr gut.
2: Ganz relaxte Atmosphäre. Hier ist keiner irgendwie aggressiv oder wild oder was. Jeder ist entspannt.
3: Einfach die verschiedenen Bands hören. Das ist ja auch das Schöne, dass nicht nur eine Gruppe ist, sondern dass es verschiedene Bühnen gibt, verschiedene Bands und dass man hier und da sich was angucken kann.
4: Foo Fighters.
5: 21 Pilots.
6: Electric Callboys.
1: Tatsächlich kenne ich nur The Cure.
0: Ja, reicht doch. Ich meine, The Cure, absolute Megaband, haben wir jetzt auch für euch. Bisschen Pink-Pop-Festival, schadet doch nicht. Am Montagmorgen, 7:07, The Cure, Friday, I'm in Love, auf 100,5, das Hitradio. Guten Morgen.

Gute Laune Musik, Milo, whatever it takes auf 100,5 das Hit Radio. Bislang ist das irgendwie die Mutter aller Fußball-WM-Hymnen. Waka Waka von Shakira und zur Fußball-WM in den USA, Kanada und Mexiko hat Shakira einfach mal was Neues und wieder ein sehr einprägsamer Titel. Die Die heißt so viel wie Los geht's und sie vermischt da insgesamt 5 Sprachen in diesem Song. Also alle, die ein Volkshochschul-Abo haben, können mal nachsehen, ob sie alle Sprachen zusammenbekommen. Unter anderem mit dabei Japanisch, aber kein Deutsch. Machen wir uns mal auf die Suche. Gleich 9:15. Shakira zusammen mit Burna Boy. Die Die auf 100,5. Das ist Hit Radio. Guten Morgen.

0: Power, Motivation, Energie für den Montagmorgen hier auf 100,5 das Hit Radio mit David Guetta. Gone, gone, gone, direkt nach den News, kurz vor halb zehn.
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0: 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Guten Morgen, 5 Minuten vor halb 10.
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10: Mit Fabian Flemmer. Heute ist der bundesweite Aktionstag Kommunen am Limit. Damit wollen die teilnehmenden Städte und Gemeinden auf die schwierige finanzielle Lage vieler Kommunen aufmerksam machen. Auch die Städte Aachen und Geilenkirchen beteiligen sich. Da muss sich was tun an den Schulen, so sieht es die Gewerkschaft Erziehung und Wissenschaft mit Blick auf Mobbing und Gewalt. Die Zahl der Gewaltdelikte in Deutschland insgesamt steige seit Jahren und das würde sich auch in den Schulen widerspiegeln. Unter anderem wird gefordert, die Schulsozialarbeit auszubauen. Wegen der Hitze sind in Belgien heute und morgen weniger Züge unterwegs. Betroffen sind die sogenannten P-Züge, die zusätzlich während der Hauptverkehrszeiten unterwegs sind. Fahrgäste werden gebeten, ihre Verbindung vor der Abfahrt zu prüfen. Und in den nächsten Stunden könnte es auf der A4 in Richtung Köln auch mal was länger dauern. Zwischen Eschweiler Ost und Weißweiler repariert die Autobahn GmbH Schäden. Deswegen ist bis 3 Uhr nur eine Spur frei.
0: Ziemlich warm da draußen. 24 Grad schon jetzt in Dremmen und in Herzogenrath. Bis 33 Grad und sonnig. Kaum eine Wolke am Himmel. Es ist einfach heiß. Und auch morgen wieder Hochsommer. Der geht weiter im 100,5 Revier. Temperaturen dann um die 31 Grad. A46, Heinsberg nach Düsseldorf, zwischen Grevenbruch und dem Kreuz Neuss-West. 6 Kilometer, dauert eine Viertelstunde länger, bis ihr da durch seid.
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0: 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Aachen Theaterstraße im 30er Bereich, dann am Zechenberg zwischen Basweiler und Boscheln. Und auf der B57, da stehen sie auch, von Alsdorf nach Würseln in Höhe der Bushaltestelle Überheide und kontrollieren eure Geschwindigkeit. Sascha, Martin, Susanne, Petra, danke für diese Blitzerinfos. Staus, Blitzen, Verkehrsstörungen meldet ihr bei Jan an der 100,5 Hotline oder auch per WhatsApp gerne als Sprachnachricht 01578 212 1005. Gute Fahrt!
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0: Und Hand aufs Herz, wie zufrieden seid ihr mit euren Tipps?
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0: Nach fast 30 Spielen bei dieser Fußball-WM sollte ja schon klar sein, in welche Richtung es beim Tippen geht. Einige von euch haben sich bei unserem 100,5-Tippspiel ja schon richtig oben festgesetzt. Auch Marcel aus Alsdorf. Schönen guten Morgen.
2: Ja, schönen guten Morgen.
0: Marcel, 12 Punkte übers Wochenende hast du dir ertippt. Wie zufrieden bist du mit deiner eigenen Tipp-Performance?
2: Ja, es waren ein paar Überraschungen bei, aber es ist okay.
0: Ja gut, ich meine, wer hätte darauf tippen können, dass Curaçao 0-0 spielt und Kap Verde schon wieder einen Punkt holt? Also da muss man ja schon verrückt sein, oder?
2: Ja, das stimmt. Und zum Beispiel unsere Freunde, die Türken, die haben mich auch enttäuscht, muss ich sagen.
0: Ja gut, aber dafür kann man dir auch gratulieren. Du bist in der Gesamtwertung im Moment Zweiter, nur einen Punkt hinter dem Spitzenreiter.
2: Also eigentlich habe ich mir gedacht, ich mache aus Spaß mit, ein bisschen tippen, aber da ich jetzt so weit oben bin, ja, damit habe ich gar nicht gerechnet.
0: Ja gut, jetzt geht's um alles. Jetzt geht's unter anderem um die große Skandinavien-Kreuzfahrt. Gucken wir auf die Spiele von heute. Da wäre für mich jetzt die offenste Kiste Norwegen gegen Senegal. Würdest du das auch so sehen?
2: Ja, also Norwegen hat ja eine gute Mannschaft mit Haaland und allem drum und dran, was da rumläuft. Also und Senegal, die verteidigen halt sehr gut. Also ich glaube, das wird eher eine knappe Kiste.
0: Knappe Kiste? Also ich hätte ein 1-0 für Norwegen im Angebot. Was würdest du sagen?
2: Ich glaube, da habe ich sogar getippt, 1-0 für Norwegen, ja.
0: So, wenn ich denselben Tipp schon wie der Zweitplatzierte in der Gesamtwertung habe, dann muss das ein guter Tipptag für mich werden. Wir drücken dir natürlich auch die Daumen, Marcel, und viel Spaß, genieß die Sonne und komm gut in die neue Woche.
2: Ja, danke gleichfalls.

Es ist wie Magie auf der Bühne. Das sagen seine Fans zur aktuellen Konzerttour von Harry Styles. Er schafft es einfach, diese komplette Gefühlspalette abzudecken. Gute Laune, aber auch diese gefühlvollen, stillen Momente. Da können wir fast eine Stecknadel fallen hören. Auch bei tausenden Fans in der Halle oder in der Arena. Und ein Song, der genau das jetzt auch zum Start in den Montag schafft, ist ein neuer American Girls auf 100,5. Das Hitradio.

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0: Die beste Musik, um nochmal das Fenster aufzumachen. Gucken, wie schön es da draußen ist, gleich mit Avicii.
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0: Addicted to you, die beste Sommermusik auf 100,5, das Hitradio. In gut 2 Minuten.
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0: Schönen guten Morgen, 9:55.
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0: Wenn keine Kohle da ist, da kann auch nichts ausgegeben werden, Fabian Flemmer.
2: Ja, viele Kommunen, die haben es gerade schwer. Darauf wird heute aufmerksam gemacht.
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2: Sie sichern zentrale Leistungen des Alltags. Kulturangebote, Schulen oder auch der öffentliche Nahverkehr, Städte, Gemeinden und Landkreise. Bei einigen Punkten fehlt es aber wohl am Geld. Der bundesweite Aktionstag heute, Kommunen am Limit, soll genau darauf aufmerksam machen. Auch die Städte Aachen, Geilenkirchen und Basweiler beteiligen sich daran. Nach Angaben der Städte geraten viele Kommunen zunehmend unter Druck. Den Kommunen würden immer mehr Aufgaben übertragen werden, ohne dass dafür dauerhaft ausreichend Geld bereitgestellt wurde. Es wird eine bessere finanzielle Ausstattung durch Bund und Länder gefordert. Exhibitionist in Mönchengladbach. Die Polizei ist gestern gegen 6:15 am frühen Abend von einer Zeugin gerufen worden. Ein Mann soll auf dem Friedhof an der Kamphausener Straße in Odenkirchen an seinem Geschlechtsteil rumgefummelt haben. Eine Beschreibung des Mannes, die findet ihr auf dashitradio.de. Hinweise bitte direkt an die Polizei. Da besteht dringender Handlungsbedarf, das sagt die Gewerkschaft Erziehung und Wissenschaft mit Blick auf Gewalt und Mobbing an Schulen. Die Zahl der Gewaltdelikte in Deutschland insgesamt steige seit einigen Jahren und das würde sich auch in den Schulen widerspiegeln. Der Lehrkräftemangel und zu wenige Schulsozialarbeiterstellen würden nach Angaben der Gewerkschaft dazu führen, dass die präventive Arbeit vor Ort oft nur sehr stark eingeschränkt geleistet werden kann. Deswegen wird unter anderem gefordert, die Schulsozialarbeit auszubauen. Wegen der anhaltenden Hitze sind in Belgien heute und morgen weniger Züge unterwegs. Betroffen davon sind die sogenannten P-Züge, die vor allem zu den Hauptverkehrszeiten morgens und abends mit eingesetzt werden. Damit werden normalerweise stark ausgelastete Strecken im Berufs- und Schülerverkehr entlastet. Weil die Züge aber dazwischen oft im Freien stehen und teilweise auch älter sind und keine Klimaanlage haben, können sie nicht sicher eingesetzt werden bei den Temperaturen. Fahrgäste werden gebeten, ihre Verbindung vor der Abfahrt zu prüfen. Die Rentenkommission der Bundesregierung schließt heute ihre Beratungen ab, nach rund 150 Stunden Tagungen. Die Vorschläge für eine zukunftssichere Rente sollen dann morgen der Bundesregierung übergeben werden. Viele der Punkte, die sind bereits jetzt übers Wochenende bekannt geworden. Unter anderem soll das Rentenniveau durch eine neue Kapitalrente langfristig gesichert werden und das Rentenalter soll in den nächsten Jahrzehnten schrittweise nach oben gehen. Viele Menschen in Deutschland wollen auch mal im Ausland arbeiten. Nach einer aktuellen Umfrage ziehen es 2/3 der Arbeitnehmer in Erwägung, im Ausland tätig zu werden. 1/3 hat auch bereits konkrete Infos dazu eingeholt. Hauptgründe für einen Wechsel ins Ausland sind den Angaben nach eine bessere Bezahlung und eine bessere Lebensqualität. Viele der Interessierten wollen aber auch nicht für immer im Ausland bleiben. Die gefragtesten Länder sind die USA, noch Großbritannien und die Schweiz.
0: In Brüggen und in Rötchen im Moment 24 Grad, bis zu 33 werden es heute noch. Dazu natürlich Sonne den ganzen Tag, kaum eine Wolke am Himmel. Auch morgen weiter hochsommerlich, dazu Werte so um die 31 Grad.
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0: A46 Heinsberg Richtung Düsseldorf zwischen Grevenbruch und Neuss-West. 10 Minuten dauert's länger, 6 Kilometer, Stop and Go.
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0: 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Christian sieht den Blitzer in Aachen-Brand auf der Debierstraße unter der Brücke direkt. Dann werdet ihr von Alsdorf nach Würseln B57 kontrolliert an der Bushaltestelle Überheide und am Zechenberg, da stehen sie zwischen Basweiler und Boscheln. Lieben Dank an alle Blitzermelder, die blitzen zum Nachlesen in der 100,5 App. Staus, Blitzen, Verkehrsstörungen meldet ihr an der Hotline oder per WhatsApp 01578 212 1005.
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0: Erinnerungen bleiben ein ganzes Leben und meistens hängt auch immer ein Hit mit dran. Besondere Erlebnisse, besondere Geschichten und eure Verbindungen zur Musik hier auf 100,5 das Hitradio. Das ist die 100,5 Hit Story. Ihr hört sie nach Miles Smith, Lost Frequencies und Taylor Swift. Schönen Vormittag.

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0: Musik kann doch einfach so unfassbar viel. Und auch ihr habt eure Songs, die ihr mit den schönsten Momenten eures Lebens auf immer und ewig verbindet. Das ist sie halt, eure Hit-Story, hier bei uns auf 100,5 das Hit-Radio.
2: Ich heiße Marlene und ich wohne in Oberforsbach. Mein Lieblingslied ist Merci von Shawn Mendes. Und ich finde das halt so ein schönes Lied, weil das habe ich früher mit meiner Freundin immer gehört. Also auch in den Osterferien, weil da bin ich immer bei ihr. Und da haben wir uns halt immer fertig gemacht, wenn wir irgendwas zusammen gemacht haben. Und wir wohnen über 3 Stunden entfernt, deswegen probieren wir irgendwie immer mit diesem Lied uns ein bisschen mehr Freude zu machen, wenn wir uns sehen. Es ist immer eine sehr schöne Zeit, die wir zusammen verbringen, weil wir uns halt nie oft sehen.

Shawn Mendes und Mercy, unsere 100,5 Hit-Story von Marlene am Montagvormittag. Es ist 13 nach 10.

0: Bestes Wetter und das mit einer der besten Bands der Welt, Coldplay. We Pray, gleich bei uns auf 100,5 das Hit Radio nach den News. Kurz vor 11.
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0: Schönen Vormittag, 5 Minuten vor 11.
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12: Mit Fabian Flemmer. Viele Städte machen heute auf die Finanznot der Kommunen aufmerksam und beteiligen sich am bundesweiten Aktionstag Kommunen am Limit. Auch die Städte Aachen, Geilenkirchen und Basweiler sind mit dabei. Im letzten Jahr lag das Minus der Städte, Landkreise und Gemeinden bei rund 30 Milliarden Euro. Nach einem Vorfall auf einem Friedhof in Mönchengladbach sucht die Polizei nach Zeugen. Ein Exhibitionist soll an seinem Geschlechtsteil rumgefummelt haben. Eine Zeugin hatte daraufhin die Polizei informiert. Passiert ist das Ganze gestern Abend gegen kurz vor 6 an der Kamphausener Straße. Eine Beschreibung des Mannes, die findet ihr auf dashitradio.de. Die Gewerkschaft Erziehung und Wissenschaft sieht an Schulen dringenden Handlungsbedarf mit Blick auf Mobbing und Gewalt. Die Zahl der Gewaltdelikte in Deutschland steige insgesamt und das würde sich auch in den Schulen widerspiegeln. Unter anderem wird gefordert, die Schulsozialarbeit auszubauen. 2/3 der Arbeitnehmer in Deutschland ziehen es in Betracht, auch im Ausland tätig zu werden. Das ist das Ergebnis einer aktuellen Umfrage. 1/3 hat sogar schon genaue Infos eingeholt. Die große Mehrheit, die will aber nicht für immer im Ausland bleiben.
0: In Badenberg und in Wassenberg 24 Grad schon jetzt und es ist und bleibt einfach sonnig und warm. Später noch bis 33 Grad in der Spitze. Kaum eine Wolke am Himmel, auch morgen kaum eine Wolke am Himmel, sonnig, sommerlich und heiß über 31 Grad. Auf den Autobahnen ist soweit alles frei. Ihr solltet überall gut durchkommen.
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0: 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Aachen-Brand, Debierstraße unter der Brücke. Dann von Alsdorf nach Würseln, B57. Direkt an der Bushaltestelle Überheide. Zwischen Basweiler und Boscheln. Wenn man beides zusammenmischt, kommt Basweiler raus. Am Zechenberg und Aachen die Theaterstraße bei Tempo 30. Danke an alle Blitzermelder, die blitzen zum Nachlesen. In der 100,5 App. Staus, Blitzen, Störungen könnt ihr melden bei Jan an der 100,5 Hotline 0180 501 0055. Gute Fahrt!
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0: Was für ein Megakonzert von Superstar Michael Schulte. Mitten auf dem Eschweiler Markt, beim Eschweiler Musikfestival, singt er mal eben seine ganzen Mega-Hits. Und davon hat er ja eine ganze Menge. Und mit unserer 100,5-Reporterin Jasmin Becker spricht Michael darüber, wie ist es eigentlich, einer der bekanntesten deutschen Sänger aktuell zu sein.
1: Was denkst du, wenn du 100,5 das Hitradio anmachst und du dich so oft am Tag selbst hörst, wie fühlt sich das so an?
2: Fühlt sich gut an. Also ich weiß nur, das allererste Mal, dass ich mich, glaube ich, im Radio gehört habe, war 2018 nach dem ESC. Das war natürlich für mich unfassbar krass. So hat mich tierisch gefreut. Mittlerweile passiert das natürlich schon auch sehr häufig. Das ist jetzt nicht mehr ganz so besonders wie die ersten Mal, aber ich freue mich jedes Mal und bin mal sehr, sehr stolz.
1: Jetzt, wo wir hier in Eschweiler stehen, du warst ja erst vor kurzem bei uns im 100,5-Revier gewesen, beim Karlspreis in Aachen. Was hast du jetzt von unserem 100,5-Revier so Schönes hier gesehen?
2: Ich bin ein bisschen rumgejoggt hier durch die Gegend, bin noch mit dem E-Roller ein bisschen rumgebiked. Wir waren noch an dem Blausteinsee, da waren wir ein bisschen gebadet bei der Hitze, jetzt natürlich brutal heiß, war das eine sehr angenehme Abkühlung. Damals, als wir in Aachen waren, haben wir uns auch ein bisschen umgeschaut. Also so mittlerweile kenne ich mich ja schon fast ein bisschen aus.
0: Na, guck mal an, da schwimmst du im Blausteinsee und auf einmal taucht der Schulte neben einem auf. Einfach ein cooler Typ und Mega-Hits hat er auch noch. Beautiful Reasons jetzt für euch. Macht euch einen schönen Montag mit 100,5, das Hitradio. 20 vor 11.

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0: Hallo zusammen, 5 vor 11 haben wir jetzt.
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0: Mit Fabian Flemmer. Einige Städte und Gemeinden in Deutschland wollen heute auf die aus ihrer Sicht angespannte finanzielle Lage vieler Kommunen aufmerksam machen. Die Städte Aachen, Geilenkirchen und Basweiler beteiligen sich an dem bundesweiten Aktionstag Kommunen am Limit. Den Angaben nach lag das Minus bei den Städten, Landkreisen und Gemeinden bei rund 30 Milliarden Euro im letzten Jahr. Den Kommunen würden immer mehr Aufgaben übertragen werden, ohne dass dafür dauerhaft ausreichend Geld bereitgestellt wurde. Es wird der Grundsatz gefordert, wer bestellt, der bezahlt. In den Nahverkehrszügen in NRW gibt es immer mehr Vorfälle. Das zeigt der neue Sicherheitsbericht 2025. Das reicht von Sachbeschädigungen bis hin zu Körperverletzungen. Im letzten Jahr sind über 20.000 Vorfälle erfasst worden. Das sind über 1.000 mehr als noch im Vorjahr. Beleidigungen machen den mit Abstand größten Anteil aus. Der häufigste Auslöser von Konflikten und Übergriffen sind die Ticketkontrollen. Mit einigen Maßnahmen wie dem Einsatz von Personal in Doppelbesetzung sollen Personal und auch Fahrgäste besser geschützt werden. Der neue Sicherheitsbericht, der stellt aber auch klar, der Schienennahverkehr in NRW ist sicher. 20.000 Fälle stehen im Verhältnis zu jährlich 400 Millionen Fahrten. Die Polizei in Mönchengladbach sucht Zeugen für einen Vorfall auf einem Friedhof gestern am frühen Abend. Eine Zeugin hatte sich bei der Polizei wegen eines Exhibitionisten gemeldet, der an seinem Geschlechtsteil rumfummelte. Zu dem Vorfall ist es gegen kurz vor 6 an einem Friedhof an der Kamphausener Straße in Odenkirchen gekommen. Hinweise bitte direkt an die Polizei. Eine Beschreibung des Mannes, die findet ihr auf dasitradio.de im Newsbereich und auch in der 100,5 App. Sichergestellte Rosen in Eupen. Am Wochenende hat die Polizei in Eupen mehrfach mobile Rosenverkäufer kontrolliert. Dabei hat sich herausgestellt, die Personen hatten keine Genehmigung für den Verkauf und die Arbeit war auch nicht richtig angemeldet. Wegen des Verdachts der Schwarzarbeit hat die Staatsanwaltschaft angeordnet, die angebotene Ware sicherzustellen. Heute und morgen sind in Belgien weniger Züge unterwegs. Der Grund dafür ist die Hitze. Betroffen sind die sogenannten P-Züge. Das sind zusätzliche Züge, die nur zu den Stoßzeiten morgens und abends fahren, um stark ausgelastete Strecken im Berufsverkehr zu entlasten. Viele dieser Züge, die stehen tagsüber jetzt im Freien und haben teilweise keine Klimaanlage. Bei großer Hitze können sie deswegen nicht sicher eingesetzt werden. Fahrgäste werden gebeten, ihre Verbindung vor der Abreise zu prüfen. Noch bis 3 Uhr kann es auf der A4 in Richtung Köln auch mal länger dauern. Zwischen Eschweiler Ost und Weißweiler werden Schäden behoben, deswegen ist nur ein Fahrstreifen frei. Auch am Mittwoch gibt es in dem Bereich Einschränkungen, allerdings dann in die andere Richtung nach Aachen. Und die Spargelbauern sind zufrieden. Es ist eine durchschnittliche bis leicht überdurchschnittliche Ernte gewesen, sagt der Spargelberater der NRW-Landwirtschaftskammer. Genaue Zahlen, die liegen noch nicht vor. Die Preise jedenfalls sollen aber auf Vorjahresniveau gewesen sein. Am Mittwoch endet die Spargelsaison dann. Es ist sehr warm bei uns. Sonne und noch ein Stückchen mehr Sonne. Also vergesst die Sonnencreme heute am besten nicht. In Würseln, da messen wir gerade 26 Grad. Bei euch in Kaken, da sind es schon 27. Bis zu 32 Grad sind heute drin bei uns im 100,5 Revier. Es soll trocken bleiben. Nur ein paar Wolken hier und da mal unterwegs. Morgen geht es dann mit ähnlichen Temperaturen bei gleichem Wetter weiter.
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0: Ja, wie gerade eben angekündigt, Stau auf der A4 zwischen Eschweiler Ost und Weißweiler in Richtung Köln. Da braucht er gerade so ungefähr 10 Minuten länger. Da finden ja gerade die Arbeiten der Autobahn GmbH statt. Und dann haben wir noch A46 Heinsberg Richtung Düsseldorf zwischen Grevenbruch und Kreuz Neuss West. Da braucht er gerade etwa 10 Minuten plus 6 Kilometer stockender Verkehr.
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0: 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Eine ganz frische Blitze haben wir reinbekommen aus Aachen. Robert-Schumann-Straße, 30er-Zone kommt vom Tilo, danke dir. In Aachen-Brandt haben wir noch die DB-Straße unter der Brücke, hat der Christian gesehen und uns gemeldet. Und wir haben noch eine Blitze zwischen Basweiler und Boscheln am Zechenberg, hat der Martin gesehen und uns Bescheid gesagt. Vielen Dank auch dafür. Alle Blitzen, die findet ihr in der Übersicht auch immer in der 100,5 App. Und wenn da noch irgendetwas fehlt, ihr habt was gesehen, habt es jetzt nicht mitgekriegt. Staus, Blitzen und Verkehrsstörungen, gebt da durch an der 100,5 Hotline. Das ist die 0180-501-0055.
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1: Hi, hier ist der Thomas aus Stolberg und ich bin hier auf der Suche nach meiner großen Liebe. Ich bin 12 Jahre Single und habe auch schon Dating-Plattformen mal kurz probiert. Jetzt habe ich einfach gedacht, Radiohörerinnen, vielleicht könnte sich da ja mal was entwickeln. Man vermisst Zweisamkeit. Alleine spazieren macht auch nicht wirklich Spaß. Alleine irgendwo hingehen, essen gehen macht auch nicht gerade Spaß. Also ich bin ein ruhiger Typ, auch sehr lustig, also lachen bis zum geht nicht mehr. Ich bin auch für kleine Scherzchen zu haben. Und das ist mir wichtig, dass es eine ruhige Person ist. An Platz Nummer 1 ist auf jeden Fall Treue und Ehrlichkeit. Und sonst bin ich für alles offen. Ja, und wenn sich der richtige Deckel zu meinem Top findet, meldet dich gerne bei 100,5 und die leiten dann gerne die Kontaktdaten weiter und so gelangt ihr dann an mir.
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6: Hi zusammen, 11:55 jetzt.
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6: Mit Fabian Flemmer. Heute ist der bundesweite Aktionstag Kommunen am Limit. Damit wollen die teilnehmenden Städte und Gemeinden auf die schwierige finanzielle Lage vieler Kommunen aufmerksam machen. Auch die Städte Aachen, Basweiler und Gallenkirchen beteiligen sich. In den Nahverkehrszügen in NRW kommt es zu mehr Vorfällen. Das zeigt der neue Sicherheitsbericht 2025. Von Sachbeschädigungen bis hin zu Körperverletzungen. Über 20.000 Fälle wurden im letzten Jahr erfasst. Über 1.000 mehr als noch im Jahr davor. Nach einem Vorfall auf einem Friedhof in Mönchengladbach sucht die Polizei nach Zeugen. Ein Exhibitionist soll an seinem Geschlechtsteil rumgefummelt haben. Eine Zeugin hatte daraufhin die Polizei informiert. Passiert ist das Ganze gestern Abend gegen 6:15 an der Kamphausener Straße. Eine Beschreibung des Mannes findet ihr auf dasitradio.de. In Eupen sind Rosen sichergestellt worden. Die Polizei hat übers Wochenende mehrfach mobile Rosenverkäufer kontrolliert. Dabei hat sich herausgestellt, dass die Betroffenen nicht die erforderlichen Genehmigungen hatten und es besteht jetzt der Verdacht auf Schwarzarbeit. Es ist wieder mal sehr warm heute bei uns im 100,5. Wir Sonne und nochmal ein bisschen mehr Sonne. Hastenrad 27 Grad, genau wie in Eupen gerade. Bis zu 32 Grad, die sind heute drin bei uns im 100,5 Revier. Es soll trocken bleiben dabei, nur ein paar Wolken mal hier und da unterwegs. Morgen geht es auch mit ähnlichen Temperaturen weiter. A4 Richtung Köln zwischen Eschweiler Ost und Weißweiler, da braucht er gerade so 5 bis 10 Minütchen länger. Da arbeitet die Autobahn GmbH an Schäden, deswegen sind da nicht alle Fahrbahnen frei. Und wir haben noch einen Stau in Alsdorf-Neuweiler. B57 plant er mal so 10 Minuten plus in beide Richtungen ein.
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6: Die gibt's natürlich immer zuerst auf 100,5 das Hitradio und da haben wir eine WhatsApp-Sprachnachricht reinbekommen.
8: Ja, eins aus Gangl, ich hab mal wieder was. Und zwar, wenn man von Straten aus nach Waldenrad fährt, am Ortseinfahrt Waldenrad, da ist die Blitze beide Richtungen 30 km/h. Danke.
6: Danke dir, Heinz. Da wollte dein Maps wahrscheinlich auch noch irgendwas sagen im Hintergrund. Aachen-Brand, DB-Straße unter der Brücke. Da haben wir auch noch eine Blitze, kommt von Christian aus Allendorf und noch eine zwischen Basweiler und Boscheln am Zechenberg, hat der Martin gesehen und uns gemeldet. Dankeschön an alle Blitzreporter. Ihr findet alle Blitzen immer in der 100,5 App. Und falls da noch was fehlt, dann gebt ihr das durch. Staus, Blitzen und Verkehrsstörungen, die meldet ihr per WhatsApp 01578 212 1005.
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Frühchen Vormittag mit der meisten und besten Musik. Mit Beautiful Things ging's für Benson Boone so richtig los. Mit seiner Nummer Sorry I'm Here for Someone Else überschlägt er sich regelrecht. Im wahrsten Sinne des Wortes, denn seine Rückwärtssaltos sind sein Markenzeichen. Und die bekommen wir auch immer wieder auf der Bühne von ihm zu sehen. Richtig Power hat auch Sorry I'm Here for Someone Else. Darin singt er über seine Ex, die ihm auf dem Weg zu einem Date begegnet und feststellt, die Gefühle sind nicht so ganz verflogen. Und das Ganze verpackt er mit seiner unfassbaren Stimme. Benson Boone, Sorry I'm Here for Someone Else für euren Vormittag.

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Fast Boy mit Beautiful Life.

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0: Hi zusammen, es ist 5:05.
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0: Mit Sören Sierk. In den Nahverkehrszügen in NRW gibt es mehr Vorfälle. Das zeigt der Sicherheitsbericht 2025. Von Sachbeschädigungen bis hin zu Waffengebrauch. Über 20.000 Vorfälle sind im letzten Jahr erfasst worden. Das sind fast 1.000 mehr als noch im Jahr davor. Nach Angaben des Berichts ist der häufigste Auslöser von Konflikten und Übergriffen gegenüber dem Zugpersonal die Ticketkontrolle. Und genau das ist ja auch breit diskutiert worden, nachdem es Anfang des Jahres in Rheinland-Pfalz einen tödlichen Angriff auf einen Zugbegleiter gegeben hat. Mit einigen Maßnahmen sollen Personal und Fahrgäste besser geschützt werden, unter anderem eine bessere Videoüberwachung und eine Doppelbesetzung beim Personal. Der neue Sicherheitsbericht stellt aber auch klar, der Schienennahverkehr in NRW ist sicher. Die Vorfälle stehen im Verhältnis zu jährlich 400 Millionen Fahrten. Heute ist der bundesweite Aktionstag Kommunen am Limit. Auch die Städte Aachen, Basweiler, Würselen und Geilenkirchen beteiligen sich daran. Es soll auf die aus Sicht der teilnehmenden Städte dramatische Finanzlage der Kommunen aufmerksam gemacht werden. Die Städte würden zunehmend unter Druck geraten, weil ihnen mehr Aufgaben übertragen werden, ohne dass dafür dauerhaft genug Geld bereitgestellt werde. Den Angaben nach lag das Minus bei den Städten, Landkreisen und Gemeinden bei rund 30 Milliarden Euro im letzten Jahr. Die Gewerkschaft Erziehung und Wissenschaft sieht dringenden Handlungsbedarf in Schulen in Deutschland mit Blick auf Mobbing und Gewalt. Die Zahl der Gewaltdelikte insgesamt steige seit einigen Jahren und das würde sich auch in den Schulen widerspiegeln. Unter anderem wird gefordert, die Schulsozialarbeit auszubauen. In Eupen sind am Wochenende Rosen sichergestellt worden. Die Polizei hat übers Wochenende mehrere mobile Rosenverkäufer kontrolliert. Dabei hat sich gezeigt, die betroffenen Personen hatten nicht die benötigte Erlaubnis. Dazu ist die Arbeit nicht ordnungsgemäß angemeldet gewesen. Wegen des Verdachts der Schwarzarbeit ist die Ware auf Anordnung der Staatsanwaltschaft sichergestellt worden. Vieles wird teurer, der Spargel bleibt aber beim Preis. Die Spargelbauern sind zufrieden mit ihrer Ernte. Sie war durchschnittlich bis leicht überdurchschnittlich, sagt der Spargelberater der NRW-Landwirtschaftskammer. Genaue Zahlen liegen noch nicht vor. Klar ist nach seinen Aussagen aber jetzt schon, die Preise für Spargel lagen auf dem Vorjahresniveau. Am Mittwoch endet die Spargelsaison.
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0: 2 Siege, 1 Unentschieden, das ist die Bilanz nach dem Wochenende für das 100,5 Revier. Nachdem Deutschland und die Niederlande ihre Spiele ja schon am Sonntag gewinnen konnten, ist Belgien gestern Abend nicht über ein 0:0 gegen den Iran hinausgekommen. Es ist bereits das 2. Unentschieden für die Belgier im 2. Spiel. Im kommenden Spiel gegen Neuseeland am Samstag stehen sie unter Druck zu punkten. Heute Abend geht es mit einem Kracherspiel dann weiter bei der WM. Argentinien spielt ab 7 gegen Österreich. Sonne, Sonne und noch mehr Sonne. 28 Grad, die messen wir bei euch in Hückelhoven. In Monschau sind es schon 27 und bis zu 32 Grad, die sind heute drin bei uns im 100,5 Revier. Es soll trocken bleiben, nur ein paar Wolken hier und da sind mal unterwegs, aber ganz harmlos. Morgen geht's dann mit ähnlichen Temperaturen weiter.
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0: Auf der A4 Richtung Köln zwischen Eschweiler Ost und Weißweiler, da müsst ihr aktuell mit 10 Minuten plus rechnen. Und auch in Alsdorf-Neuweiler auf der B57, da sind es ebenfalls 10 Minuten plus.
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0: 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In Aachen werdet ihr geblitzt auf der Theaterstraße. Achtung, da ist 30 erlaubt. Danke an Susanne und Petra fürs Bescheid sagen. Dann in Aachen-Brand in der Debeisstraße unter der Brücke. Christian aus Eilendorf, danke fürs Bescheid sagen. Und am Ortseingang Waldenrad Richtung Straten, das ist auch nur 30 erlaubt. Danke ans Heinz fürs Durchgeben. Alle Blitzen findet ihr bei uns auch in der 100,5 App. Staus, Blitzen und Verkehrsstörungen, die meldet ihr auch gerne per WhatsApp 0157 8 212 1005.
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5: Es ist 1:05.
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5: Mit Sören Sierk. In den Nahverkehrszügen in NRW ist es grundsätzlich sicher. Trotzdem gibt es immer mehr Vorfälle, das zeigt der Sicherheitsbericht 2025. Mit einigen neuen Maßnahmen sollen Personal und Fahrgäste in Zukunft aber noch besser geschützt werden. Heute ist der bundesweite Aktionstag Kommunen am Limit. Auch die Städte Aachen, Basweiler, Würselen und Geilenkirchen beteiligen sich daran. Es soll auf die aus Sicht der teilnehmenden Städte dramatische Finanzlage der Kommunen aufmerksam gemacht werden. Mit Blick auf Mobbing und Gewalt an Schulen in Deutschland sieht die Gewerkschaft Erziehung und Wissenschaft dringenden Handlungsbedarf. Die Zahl der Gewaltdelikte insgesamt steige seit einigen Jahren und das würde sich auch in den Schulen widerspiegeln. Unter anderem wird gefordert, die Schulsozialarbeit auszubauen. Vieles wird teurer, der Spargel aber bleibt beim gleichen Preis. Die Spargelbauern sind zufrieden mit ihrer Ernte. Genaue Zahlen liegen zwar noch nicht vor, klar ist nach seinen Aussagen aber jetzt schon, die Preise für Spargel lagen auf dem Vorjahresniveau. Achtung auf der A4 Richtung Köln zwischen Eschweiler Ost und Weißweiler. Da müsst ihr momentan wegen Bauarbeiten mit 10 Minuten extra rechnen.
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5: Natürlich, die gibt's immer zuerst bei uns auf 100,5 das Hitradio. In Aachen werdet ihr auf der Theaterstraße geblitzt. Das haben Susanne und Petra gesehen. Und Achtung, da ist auch nur 30 erlaubt. Martin aus Übach, der meldet uns zwischen Basweiler und Boscheln eine Blitze am Zechenberg. Und Sascha aus Bruchweiden hat noch zwischen Alsdorf und Würselen eine Blitze gesehen auf der B57 an der Bushaltestelle Überheide. Alle Blitzen, die findet ihr auch bei uns in der 100,5 App. Staus, Blitzen und Verkehrsstörungen, die meldet ihr uns gerne an der 100,5 Hotline 0180 501 0055.
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0: Robin Schulz mit Headlights. Wir haben es jetzt gleich 5:05. Grüß euch.
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0: Ja, viele von uns kennen es. Für die Miete geht jeden Monat ein ganz großer Teil vom Geld drauf, Sören Sieg.
2: Das ist für viele Menschen in Deutschland eine große Belastung.
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2: Kritik gibt es vor allem bei den Mietpreisen, der Parkplatzsituation und den Energiekosten. Das zeigt eine neue Umfrage. Mehr als jeder zweite Mieter sagt, dass ihn Wohnkosten stark oder sogar sehr stark belasten. Viele Menschen ziehen deshalb auch deutlich seltener um. Experten vermuten, dass viele aus Angst vor deutlich höheren Mieten bei neuen Verträgen in ihren bisherigen Wohnungen bleiben. Trotz der hohen Kosten sind die meisten mit ihrer aktuellen Wohnsituation aber trotzdem zufrieden. In den Nahverkehrszügen in NRW gibt es mehr Vorfälle. Das zeigt der Sicherheitsbericht 2025. Von Sachbeschädigung bis hin zu Gewalt- und Waffeneinsätzen sind mehr als 20.000 Vorfälle registriert worden. Das sind fast 1.000 mehr als noch im Jahr zuvor. Der häufigste Auslöser von Konflikten und Übergriffen gegenüber dem Zugpersonal ist die Ticketkontrolle. Um Mitarbeiter und Fahrgäste besser zu schützen, sollen unter anderem die Videoüberwachung ausgebaut und mehr Züge mit Doppelbesetzung beim Personal eingesetzt werden. Trotzdem, der Schienennahverkehr in NRW ist insgesamt sicher. Die Vorfälle stünden rund 400 Millionen Fahrten pro Jahr gegenüber. Wer früher in Rente gehen will, muss sich möglicherweise auf Änderungen einstellen. Die Rentenkommission schlägt vor, dass eine Rente mit Abschlägen in Zukunft frühestens mit 64 statt wie bisher mit 63 Jahren möglich sein soll. Betroffen wären Menschen mit mindestens 35 Beitragsjahren, die vor dem regulären Rentenalter aufhören möchten. Nach Ansicht der Experten sollen damit zu frühe Renteneintritte und sehr niedrige Renten vermieden werden. Heute beteiligen sich auch mehrere Städte aus dem 100,5-Revier am bundesweiten Aktionstag Kommunen am Limit. Unter anderem machen Aachen, Basweiler, Würselen und Geilenkirchen auf ihre angespannte Finanzlage aufmerksam. Die Städte kritisieren, dass sie immer mehr Aufgaben übernehmen müssten, dafür aber nicht dauerhaft ausreichend Geld von Bund und Ländern bekämen. Nach Angaben der Kommunen haben Städte, Kreise und Gemeinden im vergangenen Jahr ein Minus von rund 30 Milliarden Euro gemacht. Die Bundespolizei hat bei Kontrollen an der Grenze in Aachen gleich mehrere gesuchte Personen festgenommen. Bei der Kontrolle eines Autos mit drei türkischen Staatsangehörigen ist unter anderem ein 33-Jähriger aufgefallen, der seit vergangenem Jahr mit einem internationalen Haftbefehl der Türkei wegen eines Totschlagdelikts gesucht worden ist. Da besteht dringender Handlungsbedarf. Das sagt die Gewerkschaft Erziehung und Wissenschaft mit Blick auf Gewalt und Mobbing an Schulen. Die Zahl der Gewaltdelikte in Deutschland insgesamt steige seit einigen Jahren und das würde sich auch in den Schulen widerspiegeln. Der Lehrkräftemangel und zu wenige Schulsozialarbeitsstellen würden nach Angaben der Gewerkschaft dazu führen, dass die präventive Arbeit vor Ort oft nur stark eingeschränkt geleistet werden kann. Deswegen wird unter anderem gefordert, die Schulsozialarbeit auszubauen.
0: Ja, wir wollten Sonne im 100,5 Revier haben und den Sommer. Den haben wir auch. Ganz, ganz viel Sonne heute bei uns. Bis zu 32 Grad sind heute drin. Soll auch trocken bleiben. Sind nur so ein paar Wolken mit unterwegs. Die sind aber eher nur zur Dekoration da. In Asberg kommen wir auf 27. Bei euch in Alsdorf sind 26 Grad. Morgen am Dienstag geht's dann mit ähnlichen Temperaturen hier bei uns weiter.
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0: Schauen wir zweimal auf die A4. Einmal her nach Aachen am Grenzübergang Fettschau. Kommt 10 Minuten oben drauf. Und wir bleiben in der Richtung A4 in Richtung Köln zwischen Eschweiler Ost und Weißweiler. 15 Minuten mehr einplanen. Und in Eschweiler auf der Straße zum Hohenstein, wenn ihr Richtung Autobahn unterwegs seid, da verliert ihr auch nochmal 10 Minuten.
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0: Natürlich gibt's die mal zuerst hier bei uns auf 100,5 das Hitradio. Blitzte nach dem Brand auf der DBE-Straße unter der Brücke. Danke an Christian fürs Bescheidsagen. Heinz aus Gangl zieht eine Blitze am Ortseingang von Waldenrath in Richtung Straten. Da dürft ihr maximal 30 fahren. Und diese 30, die gibt's auch in Aachen auf der Theaterstraße. Susanne und Petra, danke schön fürs Melden. Alle Blitzen, die von euch kommen, die landen direkt bei uns in der 100,5-App. Nochmal zum Nachlesen. Die Liste, die wächst mit euren Infos den Nachmittag über fleißig an. Sagt uns, wo ihr eine Blitze gesehen habt. Gerne per WhatsApp-Sprachnachricht 01578 212 1005. Und gerne auch Infos zu Staus und Online-Verkehrsstörungen. Danke euch.
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0: Und gleich mit zweimal Michaels in der Playlist. Michael Patrick Kelly mit Beautiful Madness, direkt danach Michael Schulte, Broken Sunshine, Shabufi und Miles Murphy. Jetzt Blink Twice. Kommt gut durch den Montag.

Michael Schulte mit Broken Sunshine auf 100,5. Das Hitradio. Braucht wirklich keiner zu sagen, Frauen und Männer, die können nicht miteinander befreundet sein. David Guetta, der ist das passende Gegenbeispiel. Er zählt ganz, ganz viele Musikerinnen zu seinen engsten Freundinnen. Und mit einigen von ihnen hat er auch seine größten Hits gelandet. Sein erster zum Beispiel mit Kelly Rowland. Auch ein Good mit Bebe Rexha geht in die gleiche Richtung. Die sind seitdem echt gut befreundet und wir verschweigen natürlich nicht seine beste Freundin. Seine größten Hits bringt David Guetta immer mit ihr hier raus. Mit Sia. Und jetzt hat er sich die nächste Freundin geschnappt. Mit J-Lo ist David Guetta jetzt am Start. Save Me Tonight von den beiden bringt uns jetzt gut gelaunt durch den Montagnachmittag.

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1: Ja, beim Blick raus aus dem Fenster, da wird die Freude groß auf den Feierabend. Noch so ein bisschen Sonne, Sonnenstrahlen später tanken. Wir sind mit der besten Musik bei euch. Holly Hammerstone bringt uns näher an den wohlverdienten

0: Feierabend dran, To Love Somebody. Läuft gleich nach den Nachrichten auf 100,5 das Hitradio.
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0: Hi zusammen, wir haben es 2:05.
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10: Mit Sören Sierk. Mehr als jeder zweite Mieter sagt, dass ihn die Wohnkosten stark oder sogar sehr stark belasten. Das zeigt eine neue Umfrage. Die Menschen ziehen gleichzeitig deutlich seltener um. Experten vermuten, dass viele Angst vor deutlich höheren Mieten bei neuen Verträgen haben und deshalb in ihren bisherigen Wohnungen bleiben. Von Sachbeschädigung bis hin zu Gewalt und Waffeneinsätzen sind mehr als 20.000 Vorfälle in Nahverkehrszügen registriert worden. Das zeigt der Sicherheitsbericht 2025. Trotzdem, der Schienennahverkehr in NRW ist insgesamt sicher. Die Vorfälle stünden rund 400 Millionen Fahrten pro Jahr gegenüber. Die Rentenkommission schlägt vor, dass eine Rente mit Abschlägen in Zukunft frühestens mit 64 statt wie bisher mit 63 Jahren möglich sein soll. Das und andere Änderungen sollen zu früh Renteneintritte und sehr niedrige Renten vermeiden. Und heute beteiligen sich mehrere Städte aus dem 100,5 Revier am bundesweiten Aktionstag Kommunen am Limit. Unter anderem machen Aachen, Basweiler und Würselen und Geilenkirchen auf ihre angespannte Finanzlage aufmerksam.
0: Wir schauen auf die Straßen, einmal auf die A4, Herl nach Aachen am Grenzübergang Fetschau verliert ihr 10 Minuten. Wir bleiben auf der A4, gleiche Fahrtrichtung nach Köln zwischen Eschweiler Ost und Weißweiler, da kommen 15 Minuten oben drauf. Und in Eschweiler selber die Straße zum Hohenstein, wenn ihr Richtung Autobahnauffahrt unterwegs seid, 10 Minuten verliert ihr auch dort.
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0: gibt's natürlich immer zuerst hier bei uns auf 100,5 das Hitradio. Es blitzt unter anderem zwischen Basweiler und Boscheln am Zechenberg. Da hat Martin aus Übach eine Blitze gesehen, danke dafür. Außerdem B57 von Alsdorf nach Würselen an der Bushaltestelle Überheide meldet uns Sascha eine Blitze. Dankeschön. Und in Aachen die Robert-Schumann-Straße. Das ist eine 30er-Zone. Tilo mit der Info. Dankeschön. Eure Blitzer-Infos, die landen direkt bei uns in der 100,5-App nochmal zum Nachlesen. Alles, was ihr seht, auch abseits von Blitzen, gerne Staus und Verkehrsstörungen an der 100,5-Hotline flott durchgeben. 0180 501 0055. Schönen Montag euch.
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0: Tobi Leder hier, hi zusammen.

0: Ed Sheeran mit Sapphire. Macht euch einen entspannten Montag mit uns. Und hier kommt, ne, Standardansagen im Bus, ne, die kann ja wirklich jeder. Aachen, Bushof. Elisenbrunn oder auch Alter Posthof. Ey, eure Kids, die können das viel, viel besser.
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0: Eure Kids erinnern bald in Aachen die Fahrgäste im Bus daran, rechtzeitig auszusteigen. 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

0: 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Wir haben es jetzt 2:05. Hi zusammen.
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0: Ach ja, mit der Bahn fahren. Das kann schnell mal zu Stress führen, so ein Sirk.
2: In den Nahverkehrszügen in NRW hat es im vergangenen Jahr mehr Zwischenfälle gegeben.
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2: Von Sachbeschädigungen bis hin zu Gewalt- und Waffeneinsätzen wurden mehr als 20.000 Vorfälle registriert, fast 1.000 mehr als im Jahr davor. Das zeigt der neue Sicherheitsbericht. Besonders häufig kommt es bei Ticketkontrollen zu Konflikten mit dem Zugpersonal. Trotzdem gilt der Schienennahverkehr in NRW weiter als sicher. Die Vorfälle stehen rund 400 Millionen Fahrten pro Jahr gegenüber. Mehr als jeder zweite Mieter sagt in einer neuen Umfrage, dass ihn die Wohnkosten stark oder sogar sehr stark belasten. Viele Menschen ziehen deshalb auch seltener um. Experten vermuten, dass viele aus Angst vor deutlich höheren Mieten in ihren bisherigen Wohnungen bleiben. Trotzdem sind die meisten mit ihrer aktuellen Wohnsituation zufrieden. Die Bundespolizei hat bei Kontrollen an der Grenze in Aachen gleich mehrere internationale gesuchte Personen festgenommen. Bei der Kontrolle eines Autos ist ein 33-Jähriger aufgefallen. Er ist seit dem vergangenen Jahr mit einem internationalen Haftbefehl der Türkei wegen Totschlag gesucht worden. Auch gegen einen weiteren Mitfahrer lagen mehrere Haftbefehle vor, unter anderem wegen Bedrohung und Urkundenfälschung. Er wurde in die JVA Aachen gebracht. Und kurios, einen Tag später hat sich eine Bekannte des festgenommenen Mannes bei der Bundespolizei nach ihm erkundigt. Dabei hat sich herausgestellt, dass auch gegen die Frau ein Haftbefehl vorlag. Tanken ist wieder etwas günstiger geworden. Vor allem Diesel kostet inzwischen sogar weniger als noch vor Beginn des Iran-Kriegs. Nach Angaben des ADAC lag der Dieselpreis am Wochenende im bundesweiten Schnitt unter dem Niveau von Ende Februar. Auch Benzin ist zuletzt günstiger geworden, bleibt aber noch etwas teurer als vor Kriegsbeginn. Grund dafür sind sinkende Ölpreise nach ersten Fortschritten bei den Verhandlungen zwischen den USA und dem Iran. Junge Erwachsene fühlen sich in Deutschland weiter besonders häufig einsam. Das zeigt eine neue Studie des Bundesinstituts für Bevölkerungsforschung. Die Forscher sagen, das Einsamkeitsgefühl hat sich seit der Corona-Pandemie kaum verbessert. Vor allem Menschen in ihren 20ern scheinen weiterhin stark belastet zu sein. Heute ist der bundesweite Aktionstag Kommunen am Limit. Auch die Städte Aachen, Basweiler, Würselen und Geilenkirchen beteiligen sich daran. Es soll auf die aus Sicht der teilnehmenden Städte dramatische Finanzlage der Kommunen aufmerksam gemacht werden. Die Städte würden zunehmend unter Druck geraten, weil ihnen immer mehr Aufgaben übertragen werden, ohne dass dafür dauerhaft genug Geld bereitgestellt werde. Und die AS Eupen hat einen neuen Cheftrainer verpflichtet. Der belgische Fußballtrainer Felice Matsu übernimmt die Mannschaft für die neue Saison. Der 59-Jährige hat zuletzt unter anderem bei Union Saint-Gilloise und Racing Genk gearbeitet und ist in Belgien mehrfach als Trainer des Jahres ausgezeichnet worden.
0: Es ist ein Tag voller Sonnenschein bei uns im 100,5 Revier. Sonne, Sonne und noch mehr Sonne den ganzen Tag über bei 32 Grad. Soll auch trocken bleiben, nur so ein paar Wolken sind immer mal ein bisschen unterwegs. Wir kommen in Düren jetzt schon auf 29 Grad, in Basweiler sind 28. Und morgen am Dienstag geht's mit ganz viel Sonne und genau den gleichen Temperaturen bei uns weiter. Wir schauen wieder auf die A4. Von Herl nach Aachen am Grenzübergang Fettschau. Sind es 10 Minuten, die ihr verliert. Dann weiter auf der A4 in Fahrtrichtung Köln zwischen Eschweiler Ost und Weißweiler. So ist richtig. Auch 10 Minuten obendrauf. Und in Eschweiler selbst auf der Straße zum Hohenstein, wenn ihr Richtung Autobahn unterwegs seid. Dort verliert ihr ebenfalls 10 Minuten.
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0: Gibt's natürlich immer zuerst hier bei uns auf 100,5 das Hitradio. Blitzt am Ortseingang Waldenrad. Wenn ihr Richtung Straten unterwegs seid, Heinz, danke fürs Bescheid sagen. Ist eine 30er-Zone. 30er-Zone finden wir außerdem in Aachen, die Robert Schumannstraße hat Thilo uns gemeldet und noch eine 30er-Zone ebenfalls in Aachen, die Theaterstraße, Susanne Petra, Dankeschön. Dankeschön aber auch an Christian, Sascha, Martin fürs Melden. Alle eure Blitzen gibt's nochmal übersichtlich bei uns in der 100,5 App. Und mit euren Infos wird die Liste immer länger. Gebt uns durch, was ihr gesehen habt. Ihr meldet euch ganz easy an der 100,5 Hotline 0180 501 0055. Kommt gut an mit uns.
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0: Und gleich Alan Walker mit dabei, Alex Warren mit Ordinary. Der Hit geht wirklich einfach immer. Kamerad jetzt mit Hug Yourself. Macht euch einen schönen Montag. 100,5.

0: Jedes Mal aufs Neue cool. Alex Warren, Ordinary auf 100,5, das Hitradio. Für die Geburt der eigenen Kinder lassen Papas doch eigentlich alles stehen und liegen. Sogar den WM-Traum. Der belgische Nationalspieler Jeremy Doku, der wird bald zum ersten Mal Papa. Anfang Juli soll das Baby kommen. In dem Zeitraum ist noch WM. Im Internet deswegen große Debatte. Die einen, die sagen, ja ey, Fußballspieler, die träumen doch ihr Leben lang davon, bei einer WM dabei zu sein. Dann muss man halt die Geburt halt verpassen des Kindes. Doku werfe das jetzt alles weg. Er hätte doch eh nur eine Nebenrolle bei der Geburt. Bla, bla, bla. Das 100,5 Revier reagiert da ein bisschen verständnisvoller.
1: Wenn ihm das wichtiger ist, ist das so schön.
2: Ah, lieber Football spielen, ja?
3: Spiele Fußball, aber nicht auf dem Niveau. Vater werden ist schon was Besseres.
4: Als Mutter würde ich sagen,
1: du kannst
4: Kind
1: ja kein
4: ist
1: Fußball
4: wichtiger.
1: Spielen.
4: Ja, aber als Familie und so sehe ich das schon.
1: Ja, das ist schon eine Ehre, bei einer Weltmeisterschaft mitzuspielen.
5: Also ich habe vollstes Verständnis für den Fußballspieler. Ich habe selber 4 Kinder. Und wenn mein Mann bei der Geburt nicht dabei, dann hätte er auch ein Problem danach.
0: Ja, falls es die Belgier am Wochenende ja dann doch nicht aus ihrer Gruppe rausschaffen. Wir hoffen natürlich, dass sie es schaffen. Naja, Jeremy Doku wäre einer von ganz wenigen, die vermutlich, ja, nicht nur bitterlich weinen würden.

0: gut gelaunt durch den Montagnachmittag und wir halten die Laune hier weiter hoch. Macht gleich Bruno Mars. Ganz entspannt mit seinem Hit I Just Might. Wir schauen vorher auf die Straßen im 100,5 Revier.
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5: Kommt gut durch den Montag. Wir haben es jetzt 3:05.
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7: Mit Sören Sierk. Von Sachbeschädigung bis hin zu Gewalt- und Waffeneinsätzen wurde in NRWs Zügen mehr als 20.000 Vorfälle registriert, fast 1.000 mehr als im Jahr davor. Das zeigt der neue Sicherheitsbericht. Trotzdem gilt der Schienennahverkehr in NRW weiter als sicher. Die Vorfälle stehen rund 400 Millionen Fahrten pro Jahr gegenüber. Tanken ist nochmal etwas günstiger geworden. Vor allem Diesel kostet inzwischen sogar weniger als noch vor Beginn des Irankriegs. Auch Benzin ist zuletzt wieder günstiger geworden, bleibt aber noch etwas teurer als vor Kriegsbeginn. Junge Erwachsene fühlen sich in Deutschland weiter besonders häufig einsam. Das zeigt eine neue Studie. Die Forscher sagen, das Einsamkeitsgefühl hat sich seit der Corona-Pandemie kaum verbessert. Vor allem die Generation Z scheint weiterhin stark belastet zu sein. Und heute ist der bundesweite Aktionstag Kommunen am Limit. Auch die Städte Aachen, Basweiler, Würselen und Geilenkirchen beteiligen sich daran. Es soll auf die aus Sicht der teilnehmenden Städte dramatische Finanzlage der Kommunen aufmerksam gemacht werden.
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5: Eine Meldung von der A4 Aachen Richtung Köln zwischen Eschweiler Ost und Weißweiler. 10 Minuten verliert ihr dort gerade.
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5: Na klar, gibt's niemand zuerst hier bei uns auf 100,5 das Hit Radio. Aachenbrand, DBE-Straße wird geblitzt, meldet uns der Christian. Sascha sieht eine Blitze von Alsdorf nach Würselen auf der B57. Vorsichtig außerdem Aachen Theaterstraße. Da haben Susanne und Petra eine Blitze in der 30er-Zone gesehen. Lieben Dank an euch. Alle Blitzen, die wir zurzeit haben, nochmal schön übersichtlich in unserer 100,5 App. Und mit euren Infos wächst die Liste den ganzen Nachmittag über. 01578 212 1005. Dahin gerne eure WhatsApp-Sprachnachrichten schicken. Dankeschön.
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5: Entspannten Montag euch. Tobi Leder hier.

0: Zu viel Jahres mit Vertigo. Habt einen schönen Montag mit uns. Die Band One Republic, die sind eigentlich ganz schön bodenständig geblieben.
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0: Die sagen selber, es sind nicht die Millionen auf dem Konto, die man braucht. Es ist nicht das riesige Haus auf dem Berg mit extrem großen Vorgarten. Es sind nicht die überbrodelnden Partys jeden Abend. Nein, was die sagen ist, sie brauchen vor allem Liebe. Und dazu passt auch unser 100,5 Hit-Tipp in dieser Woche. Need Your Love. Ein paar romantische Vibes für euren Montagnachmittag. Kommt gut durch.

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1: 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Wir haben's 5:03.
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1: Ab welchem Alter sollten Kinder eigentlich auf TikTok, Instagram und YouTube unterwegs sein? Sören Sieck.
3: Darüber wird gerade wieder diskutiert. Die Union will je nach Plattform unterschiedliche Altersgrenzen einführen.
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3: Die Union im Bundestag will Kinder und Jugendliche besser vor Risiken in sozialen Netzwerken schützen. Geplant sind unterschiedliche Altersgrenzen für Plattformen wie TikTok, Instagram oder YouTube. Wie hoch die Altersgrenzen genau sein sollen, soll eine Bundesbehörde je nach Plattform dann selbst entscheiden. Die Union begründet den Vorstoß mit möglichen Folgen für Gesundheit und Entwicklung junger Menschen. Kritik kommt dagegen von Wissenschaftlern. Sie warnen vor pauschalen Verboten und fordern stattdessen strengere Regeln für die Plattform selbst. Mehr als jeder zweite Mieter sagt, dass ihn Wohnkosten stark oder sogar sehr stark belasten. Das zeigt eine neue Umfrage. Gleichzeitig ziehen die Menschen deutlich seltener um. Experten vermuten, dass viele Angst vor deutlich höheren Mieten bei neuen Verträgen haben und deshalb in ihren bisherigen Wohnungen bleiben. Von Sachbeschädigung bis hin zu Gewalt- und Waffeneinsätzen sind im letzten Jahr mehr als 20.000 Vorfälle in NRWs Nahverkehrszügen registriert worden. Das zeigt der neue Sicherheitsbericht. Trotzdem, der Schienennahverkehr in NRW ist insgesamt sicher. Die Vorfälle stünden rund 400 Millionen Fahrten pro Jahr gegenüber. Die Bundespolizei hat bei Kontrollen an der Grenze in Aachen gleich mehrere gesuchte Personen festgenommen. Bei der Kontrolle eines Autos ist ein 33-Jähriger aufgefallen, der von den türkischen Behörden wegen Totschlags gesucht worden ist. Auch gegen einen weiteren Mitfahrer lagen mehrere Haftbefehle vor, unter anderem wegen Bedrohung und Urkundenfälschung. Er sitzt jetzt in der JVA Aachen. Außerdem kurios, einen Tag später hat sich eine Bekannte nach einem der Festgenommenen erkundigt. Dabei stellten die Beamten fest, dass auch gegen die Frau ein Haftbefehl vorlag. Sie musste eine Geldstrafe zahlen und durfte dann wieder gehen. Die Spritpreise sinken weiter. Vor allem Diesel kostet inzwischen sogar weniger als noch vor Beginn des Irankriegs, das meldet der ADAC. Auch Benzin ist zuletzt wieder günstiger geworden, bleibt aber noch etwas teurer als vor Kriegsbeginn. Grund dafür sind sinkende Ölpreise nach ersten Fortschritten bei den Verhandlungen zwischen den USA und dem Iran. Da besteht dringender Handlungsbedarf, das sagt die Gewerkschaft Erziehung und Wissenschaft mit Blick auf Gewalt und Mobbing an Schulen. Der Lehrkräftemangel und zu wenige Schulsozialarbeitsstellen würden nach Angaben der Gewerkschaft dazu führen, dass präventive Arbeit vor Ort nur stark eingeschränkt geleistet werden kann. Und die Fußball-WM ist für Nico Schlotterbeck vorzeitig beendet. Der Verteidiger hat sich beim 2:1-Sieg gegen die Elfenbeinküste einen Innenbandriss im linken Sprunggelenk zugezogen und fällt für rund 2 Monate aus. Für Bundestrainer Nagelsmann ist das nach dem Aus für Lennart Kahl bereits der 2. Ausfall bei diesem Turnier. Und besonders bitter, weil die FIFA-Frist inzwischen abgelaufen ist, kann Deutschland keinen Feldspieler mehr nachnominieren. Als möglicher Ersatz für Schlotterbeck in der Startelf gilt jetzt Antonio Rüdiger.
1: Unser bester Freund heute, die Sonnenbrille. Sonnencreme wäre auch nicht verkehrt. Wir tanken den ganzen Tag über ganz, ganz viel Vitamin D durch die Sonnenstrahlen. Bis zu 32 Grad sind heute drin. Richterich liegt bei 28, Gelnkirchen bei 29. Und morgen am Dienstag, da geht es dann mit ähnlichen Temperaturen hier bei uns weiter. Wir schauen weiterhin auf die A4. Es gibt einen Stau Aachen Richtung Köln zwischen Eschweiler Ost und Weißweiler. 15 Minuten verliert ihr an der Baustelle, da fällt auch ein Fahrstreifen weg. Und in Eschweiler selber, die Rüde-Wartrelo, Höhe der Autobahnauffahrt zur A4. Aus beiden Richtungen kommen 10 Minuten plus für euch.
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1: Natürlich gibt's die mal zuerst hier bei uns auf 100,5 das Hitradio. Es blitzt zwischen Basweiler und Boscheln am Zechenberg. Martin, dankeschön fürs Bescheid sagen. Aachen haben wir die Robert-Schumann-Straße, das ist eine 30er-Zone und auch am Ortseingang Waldenrad in Richtung Straten. Da wartet eine 30er-Zone auf euch. Thiel und Heinz, dankeschön für die Meldung. Alle Blitzen, die sonst noch von euch gekommen sind, natürlich nochmal übersichtlich in unserer 100,5-App. Ihr meldet fleißig Stausblitzen und Verkehrsstörungen den ganzen Nachmittag über an der 100,5-Hotline oder per WhatsApp-Sprachnachricht 01578 212 1005. Danke euch.
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1: Gleich mit James Young, mit Sia, jetzt David Guetta, Ava Max, Alpha Will, Forever Young. Kommt gut durch den Montag.

Sia mit Gimme Love für euren Montagnachmittag. Ja, Montag generell für viele ja der blödeste Arbeitstag der Woche, aber langsam ist er ja für viele vorbei. Und wir sind mit der passenden gute Laune-Musik bei euch. Mike Smith, der bringt immer richtig viele Good Vibes in seinen Hits mit unter. Ist jetzt genau das Richtige für den Feierabendverkehr, der jetzt so langsam bei uns um 100,5 Revier losgeht. Drive safe, kommt entspannt und gut gelaunt durch euren Montag.

0: Wir halten die gute Laune hier am Mittwochnachmittag hoch, gleich für euren Start in den Feierabend oder wenn bei euch die Spätschicht später losgeht. Machen wir gleich mit Taylor Swift. Ihr Mega-Hit Opelite gleich in 2 Minuten. Vorher noch das Wichtigste aus dem 100,5 Revier.
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1: Kommt gut durch den Montagnachmittag. Wir haben es 4:05.
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3: Mit Sören Sierk. Die Union im Bundestag will Kinder und Jugendliche besser vor Risiken in sozialen Netzwerken schützen. Geplant sind je nach Plattform unterschiedliche Altersgrenzen. Von Wissenschaftlern gibt es für den Vorschlag aber Kritik. Sie warnen vor pauschalen Verboten und fordern stattdessen strengere Regeln für die Plattform selbst. Mehr als jeder zweite Mieter in Deutschland sagt, dass ihn die Wohnkosten stark oder sogar sehr stark belasten. Das zeigt eine neue Umfrage. Gleichzeitig ziehen die Menschen deutlich seltener um. Experten vermuten, dass viele Angst vor deutlich höheren Mieten bei den neuen Verträgen haben. Und die Spritpreise sinken immer weiter. Vor allem Diesel kostet inzwischen sogar weniger als noch vor Beginn des Iran-Kriegs. Das meldet der ADAC. Auch die Benzinpreise sinken, bleiben aber noch etwas teurer als vor Kriegsbeginn. Und die Fußball-WM ist für Nico Schlotterbeck vorzeitig beendet. Der Verteidiger hat sich beim 2:1-Sieg gegen die Elfenbeinküste das Innenband im linken Sprunggelenk gerissen. Als möglicher Ersatz in der Startelf gilt jetzt Antonio Rüdiger.
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1: Einen Stau haben wir nach wie vor euch. Die A4 Aachen Richtung Köln zwischen Eschweiler Ost und Weißweiler. Eine gute Viertelstunde kommt da oben drauf. An der Baustelle ist eine Fahrspur gesperrt.
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1: Gibt's immer zuerst hier bei uns auf 100,5 das Hitradio. Wenn ihr von Alsdorf nach Würseln unterwegs seid, dann Vorsicht auf der B57. Da hat Sascha aus Bruchweiden der Blitze gesehen. Außerdem Aachenbrand, die DBE-Straße. Dankeschön an Christian fürs Bescheid sagen. Und geblitzt wird außerdem noch zwischen Basweiler und Boscheln am Zechenberg. Lieben Dank an Martin fürs Bescheid sagen. Eure ganzen anderen Blitzen gibt's nochmal übersichtlich in der 100,5 App. Meldet euch gerne, wenn wir die Liste noch ein bisschen erweitern dürfen. Alle eure Meldungen gerne per WhatsApp-Sprachnachricht reinschicken. 01578 212 1005. Danke euch.
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1: Genießt die Sonne, wenn ihr könnt. Tobi Leder hier.

0: Herz und Purple Disco Machine mit Wonderful Life an eurem Montagnachmittag. Ja, jeder Hit, der erzählt natürlich irgendeine Geschichte, aber jeder von uns, der verbindet auch noch ganz persönliche Geschichten mit den ganzen Hits.
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2: Ich heiße Marlene und ich wohne in Oberforsbach. Mein Lieblingslied ist Merci von Shawn Mendes. Und ich finde das halt so ein schönes Lied, weil das habe ich früher mit meiner Freundin immer gehört. Also auch in den Osterferien, weil da bin ich immer bei ihr. Und da haben wir uns halt immer fertig gemacht, wenn wir irgendwas zusammen gemacht haben. Und wir wohnen über 3 Stunden entfernt, deswegen probieren wir irgendwie immer mit diesem Lied uns ein bisschen mehr Freude zu machen, wenn wir uns sehen. Es ist immer eine sehr schöne Zeit, die wir zusammen verbringen, weil wir uns halt nie oft sehen.

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0: fühle mich ein bisschen in die Zeit zurückversetzt, wo ich in die Disco gegangen bin. Pitbull, Give Me Everything. Das war mal einer der Songs, damit wurden wir alle auf die Tanzfläche gelotst. Wir haben es mittlerweile 5:05.
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0: Ja, am Ende des Monats mal aufs Konto gucken. Zack, ist wieder weniger da, als wir gedacht haben, Sören Sirk.
2: Ja, und bei den Kommunen in Deutschland ist scheinbar dauerhaft Ende des Monats.
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2: Heute ist der bundesweite Aktionstag Kommunen am Limit. Auch im 100,5 Revier machen viele Städte mit, zum Beispiel Aachen.
3: Die Umsetzung der Aktion war natürlich freigegeben. Wie machen wir das? Wir möchten unsere Grundsätze zur Kenntnis geben an dem Ort, wo normal Kommunalpolitik gestaltet wird. Das ist nun mal das Rathaus. Und wir möchten deutlich machen, dass wir alles daran setzen, es soll weiterlaufen.
2: Sagt Aachens Stadtkämmerin Anne-Kathrin Grehling. Es soll auf die aus Sicht der teilnehmenden Städte dramatische Finanzlage der Kommunen aufmerksam gemacht werden. Die Städte würden zunehmend unter Druck geraten, weil ihnen mehr Aufgaben übertragen werden, ohne dass dafür dauerhaft genug Geld bereitgestellt werde. Um Kinder und Jugendliche besser vor Risiken in sozialen Netzwerken zu schützen, plant die Union unterschiedliche Altersgrenzen für TikTok, Instagram und Co. Die Union begründet den Vorstoß mit möglichen Folgen für Gesundheit und Entwicklung junger Menschen. Kritik kommt dagegen von Wissenschaftlern. Sie warnen vor pauschalen Verboten und fordern stattdessen strengere Regeln für die Plattformen selbst. Heute und morgen sind in Belgien weniger Züge unterwegs. Der Grund dafür ist die Hitze. Betroffen sind die sogenannten P-Züge. Das sind zusätzliche Züge, die nur zu den Stoßzeiten morgens und abends fahren, um stark ausgelastete Strecken im Berufs- und Schülerverkehr zu entlasten. Viele dieser Züge stehen tagsüber im Freien und haben teilweise keine Klimaanlage. Bei großer Hitze können sie deswegen nicht sicher eingesetzt werden. Fahrgäste werden gebeten, ihre Verbindung vor der Abreise deshalb zu prüfen. Und vieles wird teurer, aber der Spargel bleibt beim gleichen Preis. Die Spargelbauern sind zufrieden mit ihrer Ernte. Sie waren durchschnittlich bis leicht überdurchschnittlich, sagt der Spargelberater der NRW-Landwirtschaftskammer. Genaue Zahlen liegen zwar noch nicht vor, klar ist aber nach seinen Aussagen trotzdem jetzt schon, die Preise für Spargel lagen auf dem Vorjahresniveau. Am Mittwoch endet dann die Spargelsaison.
0: Ganz wichtig heute im Nachmittag, die Sonnencreme nicht vergessen. Sonst haben wir morgen einen schönen roten Kopf auf der Arbeit. Der Sommer ist im 100,5 Revier endlich so richtig angekommen. Bis zu 32 Grad sind heute drin mit ganz, ganz, ganz viel Sonnenschein. Bei euch in Kohlscheid sind es 30, in Brachland messen wir 29 Grad. Und morgen am Dienstag, denkt sich, wird das Wetter. Das machen wir einfach nochmal genauso. Eine Meldung von der A4, Köln nach Aachen zwischen Weißweiler und Eschweiler Ost. Da gibt es eine ungesicherte Unfallstelle auf dem rechten Fahrstreifen und auch dem Standstreifen. Seid da besonders vorsichtig.
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0: Na klar, gibt's die mal zuerst hier bei uns auf 100,5 das Hitradio. Geblitzt wird unter anderem von Alsdorf nach Würselen auf der B57 an der Bushaltestelle Überheide. Bernd und Sascha, Dankeschön fürs Bescheid sagen. Außerdem in Aachen die Theaterstraße, 30er-Zone. Susanne und Petra haben die gemeldet. Und wir schauen auf noch eine 30er-Zone, finden wir am Ortseingang Waldenrad für die Richtung Stratenfahrt. Heinz, danke schön für die Meldung. Alle Blitzen, die ihr uns sonst meldet, gibt es nochmal schön übersichtlich in unserer 100,5 App. Die Liste wächst mit euren Infos weiter an. Ihr sagt uns Bescheid, wo wir da Blitze stehen haben, zum Beispiel an der 100,5 Hotline 0180 501 0055. Dann landet ihr direkt in der Liste und auch Staus und Verkehrsstörungen gibt ihr sehr gerne durch. Dankeschön.
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0: Ja, und jetzt mit den Temperaturen um 100,5 Uhr fällt uns auf. So ein Ventilator wäre jetzt gut für zu Hause. In den ersten Läden sind sie schon teilweise vergriffen. Wir checken gleich um 10 nach 4 mal, ob wir in Heinsberg und Geinkirchen noch Glück haben.

0: Austis mit Electrified auf 100,5 das Hitradio. Wie ist es bei euch mit der Hitze und im Büro arbeiten? Meidet ihr die Bürohölle oder kommt ihr ganz gerne, weil dort eine Klimaanlage ist? So ein Klimagerät oder einen Ventilator wünschen sich bei 29 Grad gerade in Erkelenz und in Aachen viele, vor allem in Dachgeschosswohnungen. Christian Stolz von Elektro Stolz in Heinsberg und Geinkirchen. Ihr habt ja vor allem Ventilatoren im Sortiment. Merkt ihr denn, dass der Sommer jetzt auch temperaturmäßig bei uns im 100,5 Revier angekommen ist?
1: Ja, sicherlich. Also die Temperaturen halten natürlich jetzt sehr lange Zeit an und da ist die Nachfrage auch sehr hoch. Also bei warmen Temperaturen ist das immer ein sehr heißes Thema, Ventilatoren.
0: Kommen die Leute denn dann irgendwie schon mit ein bisschen Vorlauf oder ist es dann jetzt zum Beispiel hier heute Montagnachmittag, ihr werdet gleich noch Leute auf der Matte stehen haben, die dringend auch so aussehen, als bräuchten sie einen Ventilator zu Hause?
1: Ja, so sieht's aus, genau. Also entweder steht das Telefon nicht still und die Nachfrage ist da, ob noch Ventilatoren oder Klimaanlagen vorrätig sind. Und dann machen die Kunden sich schnell auf den Weg, falls noch Bestand da ist, damit sie noch ihr Ventilator oder ihre Klimaanlage ergattern können.
0: Werdet ihr denn heute noch auf ein paar Kurzentschlossene vorbereitet, die sich für den Feierabend dann noch ein bisschen Abkühlung holen wollen?
1: Ja, die Bestände, die schwinden minütlich. Also ich weiß nicht, ob wir bis heute Nachmittag oder Abend noch Ventilatoren da haben, ganz ehrlich.
0: Ja, da lohnt sich also schnell sein. Kommt gut durch den Montag. 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

0: Euch einen schönen Start in den Feierabend oder auch einen guten Start in die Spätschicht später im 100,5 Revier. Wir halten die Laune hier bei uns hoch. Mama mit Nico Santos, All-Time High, gleich nach den Nachrichten auf 100,5 das Hitradio.
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0: 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Grüß euch, wir haben es 5 Minuten vor 4:30.
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0: Ist der bundesweite Aktionstag Kommunen am Limit. Auch im 100,5 Revier haben viele Städte mitgemacht. Es soll auf die aus Sicht der teilnehmenden Städte dramatische Finanzlage der Kommunen aufmerksam gemacht werden. Um Kinder und Jugendliche besser vor Risiken in sozialen Netzwerken zu schützen, plant die Union unterschiedliche Altersgrenzen für TikTok, Instagram und Co. Die Union begründet den Vorstoß mit möglichen Folgen für Gesundheit und Entwicklung junger Menschen. Kritik kommt dagegen von Wissenschaftlern. Sie fordern strengere Regeln für die Plattform selbst. Heute und morgen sind in Belgien weniger Züge unterwegs. Der Grund dafür ist die Hitze. Viele der betroffenen Züge stehen tagsüber im Freien und haben teilweise keine Klimaanlage. Bei großer Hitze können sie deswegen nicht sicher eingesetzt werden. Und vieles wird teurer. Der Spargel bleibt beim Preis. Die Spargelbauern sind zufrieden mit ihrer Ernte. Genaue Zahlen liegen noch nicht vor. Klar ist aber jetzt schon, die Preise für Spargel lagen auf dem Vorjahresniveau. Am Mittwoch endet dann die Spargelsaison.
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2: Wir haben eine Meldung von der A4, Köln in Richtung Aachen zwischen Weizweiler und Eschweiler Ost. Eine ungesicherte Unfallstelle ist auf dem rechten Streifen und auch dem Standstreifen. Stau haben wir außerdem in Aachen-Haaren. Die Jülicher Straße aus Aachen kommen kostet euch gerade 10 Minuten.
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2: Gibt's natürlich immer zuerst hier bei uns auf 100,5 das Hitradio. Blitzt unter anderem auf der B57 zwischen Alsdorf und Würseln, Höhe über Heide. Danke an Bernd fürs Bescheid sagen. Blitzer außerdem in Aachenrand, Debierstraße unter der Brücke, die meldet uns Christian. Und in Aachen bleiben wir direkt, die Robert-Schumann-Straße wird bei Tempo 30 kontrolliert. Hat Tilo gesehen und gemeldet. Danke an dich und danke an alle anderen fleißigen Blitzreporter. Was von euch kommt, landet in unserer 100,5 App. Und wenn ihr weitere Blitzen seht, schickt ihr die ganz einfach an die 01578 212 1005. Dann landen die auch direkt nochmal bei uns in der App. Kommt gut an mit uns.
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2: Tobi Leder hier, kommt gut durch den Montag.

Ray Dalton, All We Got auf 100,5, das Hitradio. Manche Musiker, die würden den Chauffeur nehmen, andere mit der dicken Karre selbst zur Konzerthalle fahren und wieder andere bestimmt den Privatjet nehmen. Tja, Harry Styles denkt sich so, nö, Uhr mit Pulsmesser an, Laufschuhe binden und ab dafür. Er joggt einfach zu seinem Auftritt. Er hat in London zurzeit mit mehreren Auftritten voll in seinem Bann und den Hinweg vor seinem Auftritt nutzt er für eine gemütliche Joggingrunde und nicht hier voll inkognito, ne, mit lila Shorts ist er auch noch voll der Blickfang gewesen. Bodenständig können wir ihn doch nennen. Auf der Bühne hat er natürlich alles gegeben auf seiner Joggingrunde, unter anderem sein Hit American Girls, der kommt ja super an. Und der Hit, der bringt uns jetzt gut durch den Montagnachmittag.

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0: DNCE Cake by the Ocean. Wir haben es 5 vor 5.
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0: Bis wann sollten wir arbeiten, bis wir uns die Rente verdient haben, Sören Sieck?
2: Länger als das bisher der Fall war, schlägt jetzt jedenfalls die Rentenkommission vor.
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2: Die Rentenkommission schlägt große Änderungen bei der Altersvorsorge vor. Wer mit Abschlägen früher in Rente gehen will, soll das in Zukunft erst ab 64 statt ab 63 Jahren können. Auch die abschlagsfreie Rente mit 63 soll wegfallen. Langfristig könnte zudem das reguläre Renteneintrittsalter weiter steigen. Für jüngere Generationen wäre damit perspektivisch sogar eine Rente mit 70 möglich. Außerdem sollen in Zukunft auch Selbstständige und Politiker in die gesetzliche Rentenkasse einzahlen. Heute ist der bundesweite Aktionstag Kommunen am Limit. Auch viele Städte und Kommunen im 100,5 Revier beteiligen sich daran. Es soll auf die aus Sicht der teilnehmenden Städte dramatische Finanzlagen der Kommunen aufmerksam gemacht werden. Die Städte würden zunehmend unter Druck geraten, weil ihnen immer mehr Aufgaben übertragen werden, ohne dass dafür dauerhaft genug Geld bereitgestellt werde. Den Angaben nach lag das Minus bei den Städten, Landkreisen und Gemeinden bei rund 30 Milliarden Euro im vergangenen Jahr. Mit Altersgrenzen Kinder und Jugendliche besser vor Risiken in sozialen Netzwerken schützen. Das schlägt die Union jetzt vor. Sie begründet den Vorstoß mit möglichen Folgen für Gesundheit und Entwicklung junger Menschen. Kritik dafür kommt aber von Wissenschaftlern. Sie warnen vor pauschalen Verboten und fordern stattdessen strengere Regeln für die Plattform selbst. Nordrhein-Westfalen will Tempo in den Ausbau der Wasserstoffwirtschaft in Europa bringen. Ministerpräsident Wüst hat der EU-Kommission dazu 8 Vorschläge vorgelegt. Aus Sicht der Landesregierung bremsen vor allem zu viele Vorschriften und fehlende Infrastruktur den Hochlauf aus. NRW fordert deshalb weniger Bürokratie, mehr Planungssicherheit und ein schnelleres europäisches Wasserstoffnetz. Und wegen der Hitze sind in Belgien heute und morgen weniger Züge unterwegs. Betroffen sind die sogenannten P-Züge, die nur zu den Stoßzeiten morgens und abends fahren, um Strecken im Pendlerverkehr zu entlasten. Viele dieser Züge stehen tagsüber im Freien und haben teilweise keine Klimaanlage. Bei großer Hitze können sie deswegen nicht sicher eingesetzt werden.
0: Was ihr euch im Feierabend definitiv verdient habt bei dem Wetter: ein Eis. Noch bis 30 Grad heute bei uns im 100,5 Revier. Die messen wir gerade auch in Simpelfeld. In Lauritzberg sind es 29. Und bis zum Sonnenuntergang begleitet uns die Sonne schön durch den Montagnachmittag. Und morgen denkt sich das Wetter, das machen wir einfach nochmal genauso. Die gleichen Temperaturen noch morgen. Auf den Straßen sehen wir die A4 Köln in Richtung Aachen zwischen Weißweiler und Eschweiler Ost. Da gibt es immer noch die ungesicherte Unfallstelle auf dem Standstreifen. Und in Aachen-Haaren kleinen Stau, Berufsverkehr bedingt, die Jülicher Straße aus Aachen kommend. Kostet euch 10 Minuten.
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0: Gibt's natürlich immer zuerst hier bei uns auf 100,5 das Hitradio. Es blitzt unter anderem zwischen Basweiler und Boscheln am Zechenberg. Außerdem auf der B57 von Alsdorf nach Würseln an der Bushaltestelle Überheide und in Aachen die Theaterstraße. Die wird bei Tempo 30 kontrolliert. Susanne, Petra, Martin, Sascha, Bernd, danke schön fürs Bescheid sagen. Alle sonstigen Blitzen, na klar, bei uns in der 100,5 App nochmal schön übersichtlich. Und wenn ihr sagt, die Liste ist aber noch nicht vollständig, meldet uns Blitzen und auch Staus und Verkehrsstörungen sehr gerne an der 100,5 Hotline 0180 501 00 55. Dankeschön.
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0: Und gleich mit ATB, Your Love, David Guetta und Sia mit Beautiful People, Michael Schulte jetzt 5 am. Schönen Montag euch!

0: Gut gelaunt geht's weiter durch den Montagnachmittag auf 100,5 das Hit Radio. Gleich Bibi Rexha. New Religion läuft gleich. Vorher erzählt uns Sören noch, was das Wichtigste ist fürs 100,5 Revier.
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0: Grüß euch, wir haben es 5 Minuten vor halb 6.
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9: Mit Sören Sierk. Die Rentenkommission schlägt große Änderungen bei der Altersvorsorge vor. Wer mit Abschlägen früher in Rente gehen will, soll das in Zukunft erst ab 64 statt ab 63 Jahren können. Außerdem sollen in Zukunft auch Selbstständige und Politiker in die gesetzliche Rentenkasse einzahlen. Heute ist der bundesweite Aktionstag Kommunen am Limit. Auch viele Städte und Kommunen im 100,5 Revier beteiligen sich. Es soll auf die dramatische Finanzlage der Kommunen aufmerksam gemacht werden. Mit Altersgrenzen Kinder und Jugendliche besser vor Risiken in sozialen Netzwerken schützen. Das schlägt die Union jetzt vor. Sie begründet den Vorstoß mit möglichen Folgen für Gesundheit und Entwicklung junger Menschen. Wissenschaftler fordern stattdessen aber lieber strengere Regeln für die Plattform selbst. Und wegen der Hitze sind in Belgien heute und morgen wieder weniger Züge unterwegs. Betroffen sind die sogenannten P-Züge. Die stehen tagsüber im Freien und haben teilweise keine Klimaanlage. Bei großer Hitze können sie deswegen nicht sicher eingesetzt werden. Fahrgäste werden gebeten, ihre Verbindung vor der Abreise zu prüfen.
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0: Auf den Straßen sieht's gut aus, da ist gerade nichts gemeldet.
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0: Gibt's natürlich immer zuerst hier bei uns auf 100,5 das Hit Radio. Es blitzt unter anderem am Ortseingang von Waldenrath, wenn ihr Richtung Straten unterwegs seid. Danke Heinz fürs Bescheid sagen. Achtung, 30er-Zone. So eine haben wir auch in Aachen auf der Robert-Schumann-Straße gemeldet von Thilo. Und wir bleiben in Aachen und wir bleiben bei 30er-Zonen. Theaterstraße. Susanne Petra, danke schön fürs Bescheid sagen. Alle Blitzen von euch nochmal zu nachlesen in unserer 100,5 App. Meldet euch, wenn euch Staus, Blitzen, Verkehrsstörungen über den Weg laufen, an der 100,5 Hotline oder gerne auch per WhatsApp-Sprachnachricht. Geht an die 01578 212 1005. Danke euch.
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0: Tobi Leder hier, schönen Montag euch.

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1: We are young auf 100,5. Das hat Radio. Entspannt und gut gelaunt geht's jetzt mit Baby Goodbye von Alle Farben in Richtung Montagabend. Der Hit, der hat einfach sowas extrem Ansteckendes. Es fühlt sich alles so locker leicht an. Gleicher Vibe wie zum Beispiel auf Dumblin' In oder auch auf All We Got. Alle Farben jetzt mit Baby Goodbye. Euch einen entspannten Feierabend.

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1: Malik Harris mit Rockstars. Wir haben es 5 vor 6.
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1: Viel reden und am Ende zu einem Ergebnis kommen, Sören Sirk, das ist in der Politik nicht immer der Fall.
3: Rund 150 Stunden hat die Rentenkommission zusammengesessen und 33 Vorschläge ausgearbeitet.
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3: Die Rentenkommission schlägt weitreichende Änderungen bei der Altersvorsorge vor. Wer in Zukunft mit Abschlägen früher in Rente gehen will, soll das grundsätzlich erst ab 64 statt, wie bisher, ab 63 Jahren können. Langfristig könnte auch das reguläre Renteneintrittsalter weiter steigen. Nach den Vorschlägen würde die Altersgrenze dann an die steigende Lebenserwartung gekoppelt werden. Für jüngere Generationen könnte das später sogar eine Rente mit 70 bedeuten. Außerdem empfiehlt die Kommission, dass in Zukunft auch Selbstständige und Politiker in die gesetzliche Rentenkasse einzahlen. Ein Teil der Rentenbeiträge soll zudem am Aktienmarkt angelegt werden, um das Rentenniveau langfristig zu sichern. Nordrhein-Westfalen drängt auf einen schnelleren Ausbau der Wasserstoffwirtschaft in Europa. Ministerpräsident Wüst hat der EU-Kommission jetzt 8 Vorschläge übergeben, damit Unternehmen leichter in Wasserstoffprojekte investieren können. Aus Sicht der Landesregierung bremsen vor allem zu viele Vorschriften, fehlende Infrastruktur und große Unsicherheit viele Projekte aus. Wüst bezeichnet Wasserstoff als Schlüsseltechnologie für Klimaschutz, Versorgungssicherheit und die Wettbewerbsfähigkeit Europas. Heute ist der bundesweite Aktionstag Kommunen am Limit. Auch im 100,5 Revier machen viele Städte mit. Es soll auf die aus Sicht der teilnehmenden Städte dramatische Finanzlage der Kommunen aufmerksam gemacht werden.
4: Wir erwarten, dass diese Aussage, wer bestellt, soll es auch bezahlen, wirklich und überall Gestalt annimmt. Wir wollen mitreden bei den entsprechenden Entscheidungen. Was erfordert das von den Kommunen? Was bedeutet das in der Praxis? Ist das überhaupt händelbar, ohne dass du große Investitionen wieder verschieben musst?
3: Sagt Aachens Stadtkämmerin Anne-Kathrin Greling. Die Städte würden zunehmend unter Druck geraten, weil ihnen immer mehr Aufgaben übertragen werden, ohne dass dafür dauerhaft genug Geld bereitgestellt werde. Mehr als jeder zweite Mieter sagt, dass ihn Wohnkosten stark oder sogar sehr stark belasten. Das zeigt eine neue Umfrage. Gleichzeitig ziehen die Menschen auch deutlich seltener um. Experten vermuten, dass viele Angst vor deutlich höheren Mieten bei neuen Verträgen haben und deshalb in ihren bisherigen Wohnungen bleiben. Die Lage an der Zapfsäule entspannt sich weiter. Diesel kostet inzwischen sogar weniger als noch vor Beginn des Irankriegs, das meldet der ADAC. Auch die Benzinpreise sinken, bleiben aber noch etwas teurer als vor Kriegsbeginn.
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3: Nico Schlotterbeck hat sich nach seinem WM-Aus erstmals zu Wort gemeldet. Der Nationalspieler bittet die Fans, jetzt geschlossen hinter der deutschen Mannschaft zu stehen. Nach seiner schweren Verletzung am Sprunggelenk fällt der Abwehrspieler für den Rest der Weltmeisterschaft aus. Schlotterbeck schreibt bei Instagram, er brauche noch Zeit, um die Diagnose zu verarbeiten. Jetzt aber zähle vor allem die Mannschaft.
1: Zum Feierabend gibt's noch mal eine ordentliche Portion Sonne bei uns im 100,5 Revier und Temperaturen bis 30 Grad. Wegberg liegt bei 29, Haaren bei 28 Grad. Morgen bleibt es so heiß und so sonnig wie heute. Geht morgen genauso weiter im Wetter. Wir haben eine Meldung von der A44 Aachen Richtung Mönchengladbach zwischen Bruchweiden und Alsdorf. Da gibt es eine ungesicherte Unfallstelle auf dem rechten Fahrstreifen. Der ist deswegen auch gesperrt. Und einen Unfall haben wir in Aachenbrand, die Triererstraße, direkt an der Kreuzung vom Polizeipräsidium. Es staut sich in alle Richtungen, unter anderem auf der DB-Straße. Sind es zurzeit 15 Minuten plus.
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1: Gibt's na klar mal zuerst hier bei uns auf 100,5 das Hitradio. Und auf die DB-Straße in Aachenbrand gucken wir auch. Da steht eine Blitze unter der Brücke. Außerdem am Ortseingang von Waldenrath in Richtung Straße. Ist eine 30er-Zone. Dankeschön an Heinz. Und eine noch zwischen Basweiler und Boscheln. Am Zechenberg wird geblitzt. Martin aus Übach, Dankeschön fürs Bescheidsagen. Und Dankeschön an alle fleißigen Blitzreporter heute. Enrico Ostendorf bringt euch mit In The Mix. Jetzt gut in den durch den Montagabend. Ich bin Tobi Leder. Wir hören uns morgen früh wieder. Tschö.
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David Guetta und Jennifer Lopez mit Save Me Tonight.

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Auf 100,5. 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Felix Jähn und Cascada mit Boy, You Turn Me.

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Olivia Dean mit So Easy to Fall in Love.

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Teddy Swims mit Mr. Know-It-All.

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